0: Konkrete Beschlüsse zu Reformen bei den Themen Arbeitsmarkt, Sozialversicherung oder auch Bürokratieabbau gab es nicht. Die sollen voraussichtlich bei einem Koalitionsausschuss Anfang Juli fallen.
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2: Mit KI-Support. Viele Wolken ziehen gerade rein und von Westen kommt auch Regen dazu. Weiter im Osten bleibt es erstmal noch trocken. Aktuell liegen die Tiefstwerte bei 14 bis 7 Grad. Tagsüber setzt sich dann verbreitet trübes Wetter durch. Der Regen greift immer weiter aus und am Alpenrand kann es länger nass bleiben. Dazu Höchstwerte von 15 bis 23 Grad.

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0: Es ist 3 Uhr.
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2: Im Studio Imme Kasten. Die Fußball-WM in Nordamerika ist eröffnet. Im ersten Spiel hat Co-Gastgeber Mexiko Südafrika im Aztekenstadion von Mexiko-Stadt mit 2:0 besiegt und dabei gab es insgesamt 3 Platzverweise. Vor dem Anpfiff hatten internationale Musikstars die WM mit einer großen Eröffnungsfeier eingeläutet. Cornelius Dreger.
3: Mit dabei natürlich Popstar Shakira. Sie liefert zusammen mit Burner Boy den offiziellen WM-Song Die Die und hat ihn jetzt während der Eröffnungsfeier auch das erste Mal live performt. Vor einem riesigen WM-Pokal im Mittelkreis und unterstützt von Maskottchen in Labubu-Form. Die WM wird das größte Turnier in der Geschichte der FIFA mit 48 Teams und insgesamt 104 Spielen. Fürs DFB-Team geht's Sonntag los gegen Curaçao.
2: Donald Trump stellt ein baldiges Abkommen mit dem Iran in Aussicht. Nach seinen Angaben steht eine Vereinbarung kurz bevor, die möglicherweise schon in den kommenden Tagen unterzeichnet werden könnte, vielleicht in Europa, sagt er. Trump sprach von einer großartigen Vereinbarung und sagte zugleich bereits angedrohte Angriffe gegen den Iran vorerst ab. Aus Teheran gab es zunächst keine Bestätigung. Die Verjährungsfrist bei Vergewaltigung soll verlängert werden. Dafür macht sich Bundesjustizministerin Hubig stark. 5 Jahre sind es derzeit, das ist zu kurz, sagte sie dem Redaktionsnetzwerk Deutschland. Mehr von Dirk Justus.
4: Hubig hält 20 Jahre für angemessen, sowie bei vergleichbar schweren Verbrechen auch. Außerdem ist Hubig dafür, dass beim Sex künftig das Prinzip nur Ja heißt Ja gelten soll, um Frauen besser zu schützen. Viele europäische Staaten hätten diese Regelung schon, sagte die SPD-Ministerin. Sie sehe darin ein Vorbild.
2: In der EU gelten von heute an verschärfte Asylregeln. Unter anderem sollen Asylverfahren schon an den Außengrenzen durchgeführt werden, an denen Schutzsuchende zuerst ankommen. Menschen mit geringen Aussichten auf Asyl sollen dort festgehalten und bei einem negativen Bescheid letztendlich wieder abgeschoben werden.
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5: Mit KI-Support. Viele Wolken ziehen gerade rein und von Westen kommt auch Regen dazu. Weiter im Osten bleibt's erstmal noch trocken. Aktuell liegen die Tiefstwerte bei 14 bis 7 Grad. Tagsüber setzt sich dann verbreitet trübes Wetter durch. Der Regen greift immer weiter aus und am Alpenrand kann's länger nass bleiben. Dazu Höchstwerte von 15 bis 23 Grad.

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1: 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Heute ist Freitag, der 12. 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Es ist 3:49 Uhr.

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1: Im Studio Imme Kasten. Sie läuft, die Fußball-WM. Im Aztekenstadion in Mexiko-Stadt hat es das erste Spiel gegeben zwischen Co-Gastgeber Mexiko und Südafrika. Mexiko setzte sich dabei mit 2:0 durch. Es gab 2 Platzverweise für Südafrika, einen für Mexiko. Ja, und vor dem Spiel gab es eine große Eröffnungsfeier mit internationalen Musikstars. Die WM wird das größte Turnier in der Geschichte der FIFA mit 48 Teams und insgesamt 104 Spielen. Fürs DFB-Team geht's am Sonntag los gegen Curaçao. Die EU will weniger Asylsuchende und verschärft deswegen von heute an die Regeln. Asylverfahren sollen jetzt direkt an den EU-Außengrenzen durchgeführt werden, an denen Schutzsuchende ankommen. Wer keine guten Aussichten auf Asyl hat, soll festgehalten und letztendlich direkt wieder abgeschoben werden, wenn es kein grünes Licht für die Einreise gibt. Von Menschenrechts- und Flüchtlingsorganisationen gibt es Kritik. Pro Asyl warnte im Vorfeld von einem massiven Abbau der Flüchtlingsrechte. Donald Trump stellt ein baldiges Abkommen mit dem Iran in Aussicht. Nach seinen Angaben steht eine Vereinbarung kurz bevor, die möglicherweise schon in den kommenden Tagen unterzeichnet werden könnte, vielleicht in Europa, sagt er. Trump sprach von einer großartigen Vereinbarung und sagte zugleich bereits angedrohte Angriffe gegen den Iran vorerst ab. Aus Teheran gab es zunächst keine Bestätigung. Heute steht der womöglich größte Börsengang in der Geschichte an. Elon Musk will für sein Raumfahrtunternehmen SpaceX umgerechnet rund 75 Milliarden Dollar einsammeln und damit alle anderen Aktiendebüts in den Schatten stellen. Musk könnte so der erste Billionär der Welt werden. Zum ersten Mal seit 2023 hebt die Europäische Zentralbank den Leitzins wieder an. Der für Sparer wichtige Einlagezins wird auf 2,25% angehoben. Vorher lag er bei glatt 2%. Die EZB will mit der Zinserhöhung die durch den Krieg im Iran gestiegene Inflation wieder in den Griff bekommen.
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2: mit KI-Support. Viele Wolken ziehen gerade rein und von Westen kommt auch Regen dazu. Weiter im Osten bleibt's erstmal noch trocken. Aktuell liegen die Tiefstwerte bei 14 bis 7 Grad. Tagsüber setzt sich dann verbreitet trübes Wetter durch. Der Regen greift immer weiter aus und am Alpenrand kann's länger nass bleiben. Dazu Höchstwerte von 15 bis 23 Grad.

0: Es ist 4:07 Uhr. 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
1: Im Studio Imme Kasten. Die Fußball-WM in Nordamerika ist eröffnet. Im ersten Spiel hat Co-Gastgeber Mexiko Südafrika im Aztekenstadion von Mexiko-Stadt mit 2:0 besiegt und dabei gab es insgesamt 3 Platzverweise. Vor dem Anpfiff hatten internationale Musikstars die WM mit einer großen Eröffnungsfeier eingeläutet. Cornelius Dreger.
2: Mit dabei natürlich Popstar Shakira. Sie liefert zusammen mit Burna Boy den offiziellen WM-Song Die Die und hat ihn jetzt während der Eröffnungsfeier auch das erste Mal live performt. Vor einem riesigen WM-Pokal im Mittelkreis und unterstützt von Maskottchen in Labubu-Form. Die WM wird das größte Turnier in der Geschichte der FIFA mit 48 Teams und insgesamt 104 Spielen. Fürs DFB-Team geht's Sonntag los gegen Curaçao.
1: In der EU gelten von heute an verschärfte Asylregeln. Unter anderem sollen Asylverfahren schon an den Außengrenzen durchgeführt werden, an denen Schutzsuchende zuerst ankommen. Menschen mit geringen Aussichten auf Asyl sollen dort festgehalten und bei einem negativen Bescheid letztendlich wieder abgeschoben werden. Heute steht der wohlmöglich größte Börsengang in der Geschichte an. Elon Musk will für sein Raumfahrtunternehmen SpaceX umgerechnet rund 75 Milliarden Dollar einsammeln und damit alle anderen Aktiendebüts in den Schatten stellen. Gelingt das, würde SpaceX mit fast 1,8 Billionen bewertet werden. Dazu sagte uns Finanzökonom Hans-Peter Burghof.
3: Zwischen dem, was das Unternehmen heute darstellt und der Bewertung, die wir haben, da liegen Welten dazwischen. Und das hängt natürlich sehr stark an der Person Elon Musk, an dem Mythos dieser Person, dem Glaube, dass er tatsächlich ja fast zaubern kann ökonomisch. Und wenn man diesen Mythos wegnimmt, dann würde man sagen, das ist eine sehr unrealistische Vorausschau in die Zukunft. Das wird so wahrscheinlich nicht passieren.
1: US-Präsident Trump hat die für heute Nacht angedrohten Angriffe auf den Iran wieder abgesagt. Nach Gesprächen mit Teheran zeichnet sich eine Verhandlungslösung ab, schrieb er auf seinem Online-Portal. Angeblich soll ein Friedensabkommen bevorstehen. Details nannte Trump nicht.
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4: Mit KI-Support. Viele Wolken sind heute Morgen am Start und von Westen her kommt auch schon immer wieder Regen rein. Am Alpenrand kann das länger durchziehen. Im Tagesverlauf wird's dann Richtung Südwesten trockener, sonst bleibt's oft grau und ab und zu nass. Dazu Höchstwerte zwischen 15 und 23 Grad. Morgen im Norden und Osten weiter viele Wolken mit häufigen Schauern und vereinzelt Gewittern. Im Süden meist trocken, maximal 28 Grad.

0: Zeit. Es ist 6 Uhr. 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
2: Im Studio Tom Husse. Die Fußball-WM in Nordamerika läuft. Mexiko hat das Auftaktspiel im Aztekenstadion in Mexico City gegen Südafrika mit 2:0 gewonnen. Imme Kasten.
3: Gelungener Start für den Co-Gastgeber. Im Spiel gab's 2 Platzverweise für Südafrika, einen für Mexiko. Vor der Partie stieg die große Eröffnungsfeier unter anderem mit Popstar Shakira. Ja, und zehntausende Fans feierten den Sieg anschließend im Zentrum von Mexiko statt. Überschattet wurde der WM-Start von Ausschreitungen vor dem Stadion. Es kam zu Zusammenstößen zwischen Demonstranten und der Polizei. Deutschland startet am Sonntag mit dem Spiel gegen Curaçao ins Turnier.
2: In der EU gelten ab heute verschärfte Asylregeln. Unter anderem sollen Asylverfahren schon an den Außengrenzen durchgeführt werden, an denen Schutzsuchende zuerst ankommen. Menschen mit geringen Aussichten auf Asyl sollen dort festgehalten und bei einem negativen Bescheid letztendlich wieder abgeschoben werden. Mehr Schutz vor häuslicher Gewalt, darum geht es heute im Bundesrat. Die Länder beraten unter anderem darüber, ob künftig elektronische Fußfesseln zum Einsatz kommen. Außerdem ist die Apothekenreform Thema, Cornelius Dreger.
4: Genau damit soll die Versorgung mit Medikamenten abgesichert werden. Es soll unter anderem mehr Geld für den Notdienst in ländlichen Regionen geben. Auch der Bundestag beschäftigt sich erstmals mit einem Gesetz aus dem Gesundheitsministerium. Die umstrittene GKV-Reform soll ein Milliardenloch bei den Krankenkassen stopfen. Unter anderem sollen Patienten künftig bei Medikamenten mehr zuzahlen. Außerdem geht es um die umstrittene Reform des sogenannten Heizungsgesetzes.
2: Es soll der größte Börsengang der Geschichte werden. Ab heute wird Elon Musks Raumfahrtunternehmen SpaceX an der Börse gehandelt. Experten mahnen, dass die Bewertung von SpaceX geradezu hoch ausfallen könnte, auch wegen des Mythos rund um Musk. Seit Wochen warten Forscher darauf, nun ist das Wetterphänomen El Niño wieder da. Das hat die US-Wetterbehörde bekannt gegeben. Alle paar Jahre erwärmt sich das Wasser auf Äquatorhöhe im Pazifik sehr stark, was Auswirkungen auf das Wetter auf der ganzen Welt hat.
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5: Mit KI-Support. Viele Wolken sind heute Morgen am Start und von Westen her kommt auch schon immer wieder Regen rein. Am Alpenrand kann das länger durchziehen. Im Tagesverlauf wird's dann Richtung Südwesten trockener, sonst bleibt's oft grau und ab und zu nass. Dazu Höchstwerte zwischen 15 und 23 Grad. Morgen im Norden und Osten weiter viele Wolken mit häufigen Schauern und vereinzelt Gewittern. Im Süden meist trocken, maximal 28 Grad.

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1: Super.

0: Mal ein bisschen beruhigt, ja, anfangen. Geht auch nicht nur mit Radau und einem schönen Rock'n'Roll zum aus dem Bett fallen. Nein, ganz entspannt. Die Aufnahme finde ich übrigens sehr, sehr schön, habt ihr gemerkt, ne? Das war so eine Art nächster Take, noch ein Take, noch ein Take mit Vorgeplänkel, ne? Sehr schön abgemischt auch, denn ihr wisst, ihr sitzt hier mit Kopfhörern. Herzlichen Glückwunsch. Warum das denn? Na, weil ihr den richtigen Sender gewählt habt mit der richtigen Sendung. Die da heißt?
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0: Freitag ist heute, Freitag der 12., nicht der 13., was für ein Glück aber auch, der ist erst morgen. Der 12. Juni 2026, wie immer hört ihr die Sendung Der Morgen mit Gernot, die es live gibt, Montag bis Freitag von 6 bis 9 und unlive von 3 Uhr in der Nacht bis 6 Uhr ran, immer die Wiederholung vom Vortag. Meine Sendestruktur sieht wie folgt aus, ne? Oder hört sich wie folgt an. So müsste es man ja im Radio sagen, ne? Sieht ja nicht aus. Doch bei mir, wenn ich drauf gucke. Zur vollen Stunde Nachrichten, Sport und Wetterbericht in kompakter Variante. Wobei, ich muss da wirklich ernsthaft drüber nachdenken. Das mit dem KI-Wetterbericht derzeit gefällt mir wirklich absolut nicht. Also da überlege ich mir am Wochenende, mal gucken, was wir da machen. Das geht nicht. So geht es nicht. Ne? Wir sind hier im Radio mit Menschen. Ja? Das muss also menschlich bleiben. Wenn die KI nehmen für die Datenzusammenstellung, na gut, von mir aus. Aber wenn das dann auch eine KI dann noch spricht, dann ist Schluss mit lustig. An der Stelle verzichte ich drauf. Ich gucke nach, dass wir den Wetterbericht irgendwie anders hinbekommen. Wenn ihr mit den Nachrichten dann auch noch anfangt, ihr wisst, da schleichen sich Fehler ohne Ende ein. Ja? Um Gottes Willen, stellt euch vor, die KI-Nachrichten sagen auf einmal, unser Bundeskanzler ist mit dem Hubschrauber abgestürzt, tödlich verunglückt. Auweia, das wäre ja schlimm mit der KI, ne? Was würden wir alle traurig sein? Soweit darf es nicht kommen, deswegen muss sowas ein Mensch vorlesen. Wichtig, weil der während des Lesens sogar noch sieht, hä? Hier stimmt doch was nicht, das kann doch gar nicht sein, das gibt's doch gar nicht, ne? Und genau das muss passieren, die KI kann nicht denken. Sie ist nur so schlau wie derjenige, der da vorher gesessen hat und dir dort eingegeben hat. Eigenständig denken kann sie nicht. Kommt, hört auf, ihr lieben KI-Typen da. Geht gar nicht. Ich möchte die KI sehen, die mich absolut perfekt nachmachen kann. In Wort, Moderation und vor allen Dingen im Denken. Und meinen Fehlern, die ich ab und zu mal reinspreche. Mit Absicht. Und wie will der KI das machen? Viel Spaß dabei. Ich gebe 1000 Euro für denjenigen, der mich absolut exakt nachmachen kann mit KI. Träumt weiter, die habe ich jetzt schon gewonnen. Geht nicht, weil ich immer individuell anders sabbel und anders betone und dergleichen. So, jetzt ist noch gemeckert, aus Ende vorbei. 20 Minuten nach der vollen Stunde gibt es immer einen kleinen Beitrag um halb das Wetter und 10 nach halb den Radioprogrammtipp. Nein, den haben wir nicht mehr im Programm, den haben wir rausgenommen, wir haben die Geburtstage dafür reingenommen. Siehste, das kann eine KI nicht. Eben, habt ihr gemerkt, ich habe mich versprochen und mich berichtigt. Kriegt eine KI niemals hin, niemals. Das meine ich. Da war schon mal jetzt wieder ein Beispiel. Wir hören immer einen deutschsprachig gesungenen, gefolgt von einem nicht deutschsprachig gesungenen Titel. Dazwischen die aktuelle Uhrzeit, 6 Uhr und 11 Minuten. Ja, auch das hier zum Beispiel, was ich eben gemacht habe. Ne? So ein bisschen schätzen, gucken, wie ist denn die Uhrzeit, warten wir noch ein paar Sekunden ab. Kriegt eine KI niemals 1:1 live hin. Das geht nicht, weil der Mensch, das Gehirn, arbeitet völlig anders wie eine KI. Und das wird niemals identisch sein. Da, so, jetzt ist sie noch gemeckert. Aus Ende, wir hören was Deutsches. Chanson d'Amour mit Angèle Durand. Na bitteschön, da ist er. Schön, dass ihr da seid. Moin, moin.

0: 6:13 haben wir es. Angela Durand mit Chanson d'Amour. Hier in meiner Sendung Der Morgen mit Gernot. Wir gehen wieder ins Nicht-Deutsche und lecken ein bisschen Eis. Ja, Eis on the Sunshine mit der Beagle Music Limited. Da bitte.
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0: Genau, Eis ist immer gut, denn wenn's Papa essen tut. Richtig, genau. Beagle Music Limited und Ice on the Sunshine hier in der Sendung Der Morgen mit Gernot. 6 Uhr und gleich 17 Minuten, ein paar Sekündchen fehlen noch, 2 Minuten nach 6:45. Ja, und beim Eislecken mit 2 Mädels, das passt, da kriegt man die Kurve, tatsächlich. Wie, was, weswegen? Na hier, Paul Anker, 2 Mädchen aus Germany.
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0: Genau. Paul Anka und zwei Mädchen aus Germany um 6 Uhr und 21 Minuten. 9 Minuten vor 6:30. Jetzt gibt's den versprochenen Beitrag und dann wieder mal ein Titel von Mixed Emotions. Sweetheart, Darling, My Dear. Genau. Späte Ehren für Elvis. Es war einmal ein kleiner Feldweg in einem Dorf in Schweden. Der hatte keinen Namen. Seit dem 1. Mai heißt der Weg nun Elvis Presley Boulevard, was er einem Arzt verdankt. Des Doktors Haus ist nämlich das einzige, das dort steht. Die Behörden verlangten eine reguläre Postanschrift. Also musste ein Name für den kleinen Feldweg her. Dr. Bergdahl hatte lange im US-Bundesstaat Alabama gelebt und dort als Herzchirurg gearbeitet. Während dieser Zeit lernte er Elvises Musik kennen und lieben. Nichts lag also näher, als der Gemeinde den Elvis Presley Boulevard als Namen vorzuschlagen.
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0: Mixed Emotions, Drafi Deutscher und Oliver Simon. Zeitlose Musik, finde ich. Ne? Kann man immer spielen, das Ding. Obwohl der schon älter wie Braunkohle ist. Ne? Trotzdem irgendwie... Dieser Rhythmus ist irgendwie zeitlos. Kann man überspielen, ne? Sweetheart, Darling, my dear, Lisa, my love. 6 Uhr und na, gleich 27 Minuten, 3 Minuten vor 6:30. Kriegen wir noch einen vor den komischen KI-Wetter hin. Fürchterlich. Ich ärgere mich wirklich da. Also, das macht keinen Spaß, ne? Ich kann ja hier nur sitzen, wenn mir die Sendung auch Spaß macht. Und wenn du denn so einen Roboterstimmenkram hier im Kopfhörer hast, dann wirst du verrückt, ehrlich. Wolfgang Petri, frei für dich. Hören wir uns jetzt erstmal an.
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rocklastiger Disco Fox mit Wolfgang Petri frei für dich um 6 Uhr und 30 Minuten, ganz genau 6:30. Jetzt hören Sie den KI-Wetterbericht.

0: weil wir uns keine richtigen Moderatoren fürs Wetter mehr leisten können. Jetzt der bekloppte Wetterbericht mit KI-Support und dann gibt's Tony Orlando und Down Tie a Yellow River Around the Old Ork 3.
1: Mit KI-Support. Viele Wolken sind heute Morgen am Start und von Westen her kommt auch schon immer wieder Regen rein. Am Alpenrand kann das länger durchziehen. Im Tagesverlauf wird's dann Richtung Südwesten trockener, sonst bleibt's oft grau und ab und zu nass. Dazu Höchstwerte zwischen 15 und 23 Grad. Morgen im Norden und Osten weiter viele Wolken mit häufigen Schauern und vereinzelt Gewittern, im Süden meist trocken, maximal 28 Grad.

0: Down at Tony Orlando. Yeah, schöne Nummer, ne? Schön entspannt zum langsamen Wachwerden habe ich auch was dabei, ne? Nicht nur flott, auch entspannt oder auch herzvoll, wie wir ja wissen. Der Titel It's No or Never vom King of Rock'n'Roll, ja, den hören wir jetzt in Deutsch von Gerd Böttcher. Ich komme wieder, singt er hier um 6.35 Uhr, 5 Minuten nach 6:30.
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0: Die deutsche Antwort vom Elvis Presley Song It's Now or Never. Ich komme wieder. Gerd Böttcher, der Unvergessene. 6 Uhr und 39 Minuten in der Zwischenzeit. 9 Minuten nach 6:30. Warte, wir machen noch einen kurzen und dann gucken wir mal, wer heute Geburtstag hat. Conny Frobes ist dran und sie singt Midi, Midi Net. Ja, das Ding hat sie doch meines Erachtens auch in Deutsch gesungen. Aber hier dürfte jetzt die englische Variante zu hören sein. Genau, bei Conny Frobes, da freue ich mich immer. Ja, ich weiß, meine Stammhörer sagen, jetzt kommt die Leier wieder. Ja, man ist schon ein bisschen stolz, wenn ein Künstler oder Interpret aus eigenem Hause, hätte ich jetzt beinahe gesagt, kommt. Richtig. Die gute Conny Frobes ist nämlich im wunderschönen Märkisch-Oderland geboren. Richtig. Im Städtchen Wriezen. Ja, oh, liegt unweit der polnischen Grenze, ja? Falls es jemand kennen sollte. Ja? Zwischen Berlin und der deutschen Staatsgrenze, aber ziemlich dicht an der deutschen Staatsgrenze dran. Ja, Wriezen. Conny, eine echte Ur-Ossi-Braut.
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Schauen wir mal, wer heute Geburtstag hat. Heute am 12. Juni. Unter anderem David Rockefeller. Ja, der ist übrigens saubere 101 Jahre alt geworden. Ne? Heute hätte er Geburtstag gehabt, aber irgendwann ist für jeden Jahr biologisch Schluss. Ne? Wer Rockefeller nicht kennt, ja, der hat kein teures Hemd. Was? Nee, gar nicht. Lass es. H.W. So ist richtig. George H.W. Bush. So wäre richtig. Hätte heute Geburtstag gehabt. Er ist auch im zarten Alter von 94 Jahren. Das musst du auch erstmal hinkriegen. Ne? Von uns gegangen 2018. Ja? Ehemalige US-amerikanische und 41. Präsident der USA. Wen haben wir noch auf der Pfanne? Zeig mal hier. Ja, gibt jede Menge so und da und ich kann so viel manchmal gar nicht vorlesen. Aber den hier, den habe ich mir noch rausgepickt. Und zwar Klaus Eberhardinger. Wer ist das denn? Sag ich euch. Die Stimme der ersten allgemeinen Verunsicherung. Der hat heute Geburtstag, wird heute 76 Jahre alt. Herzlichen Glückwunsch in Richtung Ösiland und musikalisch würdigen wir ihn auch und zwar mit dem Märchenprinz. Da besingt er eindeutig mich. Er singt zwar, ich bin der Märchenprinz, aber das bin ich doch. Naja, wir werden darüber noch diskutieren. Herzlichen Glückwunsch zum Purzeltag auch allen, die ich nicht genannt habe. Bitteschön.

0: Genau, Geburtstagskind des Tages, der Ebert, der von Sänger. Ja, Märchenprinz. Nächste Stunde, welchen anderen Titel spielen? Ist ja klar, ne? Die haben ja ein Riesenrepertoire, wie wir ja wissen. 6 Uhr und 48 Minuten in der Zwischenzeit, 3 Minuten nach 6:45 haben wir. Jetzt gibt's wieder diese schöne, raue Reibeisenstimme von Chris Rea. Let's Dance. Na, ich denke, der sollte bekannt sein, der Titel.
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0: Hat das drauf oder hat das drauf? Na klar, hat das drauf. Chris Rea und Let's Dance hier in meiner Sendung. Der Morgen mit Gernot um 6 Uhr und 54 Minuten. 6 Minuten vor 7. Jetzt habe ich schon wieder vergessen, die immer so früh losgehen, ins wohlverdiente Wochenende zu schicken. Ja, hätte ich vor Chris Rea machen sollen. Die hauen immer so 10 vor 7 ungefähr ab. Ist mir aufgefallen. Sehe ich an den Hörerzahlen, ne? Ja, muss ich mich tief gebückt entschuldigen, weil das sind ja die tatsächlich unser schönes Deutschland am Laufen halten, ne? Die auf dem Malochi gehen. Ja, danke dafür an der Stelle mal. Und werde ich Montag dann wieder gut machen. Ist versprochen. Ja, mache ich. Alle, die mich vielleicht gerade noch trotzdem hören, die jetzt los müssen, ihr wisst, ihr Lieben, ihr müsst los, der Bus fährt gleich, beziehungsweise euer Job. Ja, ihr müsst ja da pünktlich erscheinen. Tschüssi, tschüssi, ihr Lieben. Alle anderen schönartig dranbleiben. Wir hören noch einen Titel aus der duften neuen deutschen Welle. Joachim Witt Kosmetik. Ne? Ich bin das Glück dieser Erde. Kennen wir. Den ziehen wir uns jetzt rein. Dann gibt's die Nachrichten, Sport und Wetterbericht in kompakter Variante. Wobei der Wetterbericht zum Kopfschütteln ist. Ja? Habt ihr das verstanden? So kommt dieser Wetterbericht rüber. Fürchterlich. Absolut fürchterlich. Braucht ihr da noch jemanden, der Wetter einsprechen kann? Vernünftig und verständlich? Hallo, seht ihr den angehobenen Zeigefinger? Ich mach das gerne für euch, ja? Meldet euch. 0170 18 16 616. Und dann gibt's wieder einen vernünftigen, menschlichen, tollen Wetterbericht, ne? Der vernünftig auch zu verstehen ist. Das ist derzeit der Wetterbericht. Ich weiß nicht, was sie da machen. Sag mal, weiß ich nicht, werden die da morgens mit einem Spaten geweckt oder was? Fürchterlich. Ich muss am Wochenende, lass mich echt was einfallen. Das geht nicht. Das geht nicht so weiter. Das ist absolut der letzte Dreck. So, jetzt ist sie noch aufgeregt. Na, ich kann ja noch ein bisschen aufregen, mich während die Nachrichten laufen. Bis gleich, ihr Lieben. Schön dranbleiben.
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2: Im Studio Tom Husse. Jetzt ist es soweit, die Fußball-WM in Nordamerika ist gestartet. Los ging's mit einer großen Eröffnungsfeier im Aztekenstadion in Mexiko-Stadt. Jana Klonikowski.
3: Ja, da war unter anderem Popstar Shakira mit dabei. Danach sahen die mehr als 80.000 Fans im Stadion dann einen Sieg von Co-Gastgeber Mexiko gegen Südafrika. Endstand 2:0. Während des Spiels gab's auch noch 3 rote Karten. Das gab's noch nie während eines WM-Eröffnungsspiels. Im zweiten WM-Spiel setzte sich dann noch Südkorea mit 2:1 gegen Tschechien durch. Deutschland startet am Sonntag gegen Curaçao ins Turnier.
2: Die EU will weniger Asylsuchende und verschärft deswegen ab heute die Regeln. Asylverfahren sollen jetzt direkt an den EU-Außengrenzen durchgeführt werden, an denen Schutzsuchende ankommen. Wer keine guten Aussichten auf Asyl hat, soll festgehalten und bei Ablehnung direkt wieder abgeschoben werden. Heute steht der womöglich größte Börsengang in der Geschichte an. Elon Musk will für sein Raumfahrtunternehmen SpaceX rund 75 Milliarden Dollar einsammeln und damit alle anderen Aktiendebüts in den Schatten stellen. Gelingt das, würde SpaceX mit fast 1,8 Billionen bewertet werden. Dazu sagte uns Finanzökonom Hans-Peter Burgdorf.
4: Zwischen dem, was das Unternehmen heute darstellt und der Bewertung, die wir haben, da liegen Welten dazwischen. Und das hängt natürlich sehr stark an der Person Elon Musk, an dem Mythos dieser Person, dem Glaube, dass er tatsächlich ja fast zaubern kann ökonomisch. Und wenn man diesen Mythos wegnimmt, dann würde man sagen, das ist eine sehr unrealistische Vorausschau in die Zukunft. Das wird so wahrscheinlich nicht passieren.
2: Im Bundestag geht es heute zum ersten Mal um die umstrittene Reform der gesetzlichen Krankenkassen. Der Entwurf von Gesundheitsministerin Wagen sieht unter anderem vor, dass Patienten mehr bei Medikamenten zuzahlen sollen. Außerdem wird über die Reform des Heizungsgesetzes beraten. Das Vorgehen von US-Präsident Trump im Irankrieg sorgt mal wieder für Verwirrung. Erst hatte er weitere Angriffe angekündigt, dann, dass bald ein Friedensabkommen bevorsteht, das hat der Iran zurückgewiesen. Trump hat schon fast 40 Mal ein bevorstehendes Abkommen angekündigt. Bisher gibt es keins.
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5: Mit KI-Support. Viele Wolken sind heute Morgen am Start und von Westen her kommt immer wieder Regen rein. Am Alpenrand kann's länger nass bleiben. Später wird's im Südwesten eher trockener und die Höchstwerte liegen bei 15 bis 23 Grad. Morgen dann oft weiter wolkig mit Schauern, vereinzelt auch Gewitter. Im Süden aber meist sonnig und trocken bei maximal 28 Grad.

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0: Mit einem flotten Country-Titel habe ich schon lange nicht mehr meine Sendestunde begonnen. Aber jetzt mit George Jones und The Race is On. Das war tatsächlich der Opener der zweiten Stunde meiner Sendung.
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0: Freitag. Freitag ist heute der 12., nicht der 13. Glück gehabt um einen Tag. Ja, der 12. Juli 2026. Ihr hört die Sendung Der Morgen mit Gernot. Die gibt's montags bis freitags immer von 6 bis 9 Uhr live und unlive von 3 Uhr in der Nacht bis 6 Uhr ran. Sprich, vor meiner Live-Sendung immer die Wiederholung vom Vortag. Auch diese Sendung findet eine Wiederholung und zwar Montag früh. Ja, genau. Da ist das dann die Wiederholung vom Freitag. Jo. Jetzt hier aber live zur vollen Stunde. Nachrichten, Sport und Wetterbericht. Wobei der Wetterbericht, ihr wisst schon, habe ich schon lange genug gemeckert. Da meckere ich auch so lange, bis es geändert wird. Und ich werde das ändern. Wenn die das nicht ändern, ändere ich das. Hundertprozentig. Das lassen wir uns nicht gefallen. So ein künstliches Gesabbel und vor allem so schnell auch, ja, kaum verständlich, darunter gerattert, ohne Emotionen, ohne alles, geht gar nicht. Also da, nee, tut mir leid. KI, ja, gut, die Daten, einverstanden. Aber das Sprechen eines Menschen mit KI nachzumachen, das geht nicht. Es ist unter aller ihr wisst schon. Okay. Egal, sollen die machen, ich mach da nicht mit. Definitiv nicht. Bei mir in der Sendung wird das demnächst abgeschafft. So funktioniert das nicht. Ne? Das muss geändert werden. Was wollte ich sagen und lügen? Na klar, also dann in der 20. Sendeminute, da hören wir einen kleinen Beitrag um halb. Dann ungefähr so circa gibt's den Wetterbericht, den eben benannten. Dann 10 nach halb, da haben wir die Geburtstagskinder des Tages und musikalischerseits, da hören wir immer in analoger, menschlicher, original Gesangsstimme einen deutschsprachig gesungenen, gefolgt von einem nicht deutschsprachig gesungenen Titel. Das immer im Wechsel und dazwischen, na klar, die aktuelle Uhrzeit, auch von einem natürlichen Menschen gesprochen namens Gernot. Ja, sitzt hier an zwei Mikrofonen und amüsiert sich wie Bolle auf dem Milchwagen, für euch Montag bis Freitag 6 bis 9 Uhr da zu sein. 7 Uhr und 8 Minuten nach 7. Bill Ramsey singt jetzt, ohne Krimi geht die Mimi nie ins Bett. Auweia, wer so eine Frau hat, ja, der sollte vielleicht Besitzer einer Kneipe sein? Gernot.

0: Faust!
1: Ja. Hat der Bill Ramsey etwa jetzt gesungen, dass er sich seine Ehefrau schön getrunken hat? Gernot? Dünnes Eis, sehr dünnes Eis. Ja, im Hochsommer schon, das stimmt. Ohne Krimi geht die Mimi nie ins Bett. Bill Ramsey, 7 Uhr und 12 Minuten in der Zwischenzeit, 3 Minuten vor Viertel 8 haben wir es. Eddie ist mal wieder dran. Eddie Rabbit, driving my love away. Ach, was schön.
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0: Ja, die Freunde der Country Lineups und Western Mucke, die kommen richtig gut heute auf ihre Kosten. Ne? Erst vorhin als Opener George Jones und jetzt hier noch Eddie Rabbit mit Driving My Love. Live Away. Ja, das Leben, nicht die Liebe. 7 Uhr und 15 Minuten, ganz genau Viertel 8 haben wir es, oder auch Viertel nach 7. Jetzt gibt's etwas ruhigere Klänge. Im Original kennen wir die Nummer, nämlich von Cat Stevens, ne? Morning Has Broken. Ne? Das Ding ziehen wir uns erstmal rein in Deutsch und dann von Nana Mouskouri gesungen. Ne? Wie sich das anhört, hören wir in wenigen Sekunden.
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0: Im Original von Cat Stevens und hier mal in der deutschen Variante mit Nana Mouskouri, Schön ist der Morgen. Es gibt sogar eine weihnachtliche Variante von Michelle. Ja, tatsächlich. Dazu mal in ein paar Monaten später Näheres. Ne? Da werde ich den Titel dann mal nochmal entspannt von mir geben, hätte ich beinahe gesagt. 7:20 Uhr haben wir es jetzt. Sowas von genau 10 Minuten vor 7:30. Ich liege super im Zeitplan heute. Mann, bin ich gut. Wir hören jetzt den Beitrag, den versprochenen, und dann gibt's den Teufel zu hören. Richtig. Blue System alias Dieter Bohlen singt Lucifer. Na bitte.
1: Ankara. Diebe haben in der südtürkischen Provinzhauptstadt Sirnak während des abendlichen Ramadan-Gebetes die Schuhe von 210 Gläubigern gestohlen. Die liberale Tageszeitung Milliyet berichtete letzten Freitag, die Täter hätten es vor allem auf das Schuhwerk der meist wohlhabenden Moscheebesuchern abgesehen. Die Moschee war vor einem Jahr für umgerechnet 1,4 Millionen Euro erbaut worden. Sie ist mit einer Sauna und einer Turnhalle ausgestattet und gilt als prachtvollste Moschee in der von Kurden bewohnten, verarmten Region.
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0: Blue System und Lucifer um 7 Uhr und 25 Minuten. 5 Minuten trennen uns noch vor der Halbzeitmarke meiner kompletten Sendung, sprich vor 7:30. Musik aus ABBA oder von ABBA vielmehr, so wollte ich erzählen, ne, kennen wir zu Genüge ohne Ende. Ne? Unter anderem Fernando, das ist durchaus ein Begriff. Hören wir jetzt mal eine deutsche Cover-Variante von Lena Andersen. Die kommt ebenfalls aus Schweden und singt viele Titel von ABBA in Deutsch. Ne? Und jetzt hören wir uns mal den Titel, wie gesagt, Fernando an und der Himmel war zum Greifen. Na, ne, bitteschön. Und dann wenden wir uns dem Wetter zu.
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0: Fernando in Deutsch von Lena Anderson. 7:30 haben wir es jetzt. Ganz genau 7:30. Wir hören jetzt die Wetteraussichten und ein paar Verbrauchertipps schließen sich an. Und dann gibt's Living in a Box mit Living in a Box. Schöne Mucke aus den 80ern.
1: Viele Wolken sind heute Morgen am Start und von Westen her kommt immer wieder Regen rein. Am Alpenrand kann's länger nass bleiben. Später wird's im Südwesten eher trockener und die Höchstwerte liegen bei 15 bis 23 Grad. Morgen dann oft weiter wolkig mit Schauern, vereinzelt auch Gewitter, im Süden aber meist sonnig und trocken bei maximal 28 Grad.

0: Musik aus den Good Old 80s, Living in a Box mit Living in a Box um 7 Uhr und 34 Minuten. In der Zwischenzeit 4 Minuten nach 7:30. Jetzt gibt's wieder DDR-Mucke. Ja? Mag ich sehr gerne, wisst ihr ja, kennt ihr ja. Ich stehe dazu, ein Ossi zu sein und bin sogar stolz darauf. Das heißt noch lange nicht, dass Wessis ich nicht mag. Das ist nicht wahr. Und nein, ich baue auch keine Mauer ein, so wie manche Politiker und sagen, da, die sind besser, die sind schlechter. Nee, das nicht. Es ist nur eine Bezeichnung, dass der nächste Künstler aus der ehemaligen DDR und dort sehr erfolgreich zugange war. Die Rede ist von Andreas Holm, nicht verwandt und verschwägert mit Michael Holm, und er singt Dingelingling. Das Ding lief damals im DDR-Rundfunk rauf und runter, ich kann mich entsinnen.
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0: Ganz einfach, aber sehr melodisch, ne? Ich mag das ganz gerne. Wo man sagt, es liegt sehr, sehr nahe, dass man ihn auch sehen kann, ne? Demnächst ist ja wieder, ich weiß gar nicht, dieses Wochenende, könnte auch nächstes sein. Ich reiche das gleich nach, die Information. Die Rede ist vom Köpenicker Sommer, ja, in Berlin. Da gibt es einen Stadtbezirk Köpenick, jetzt zusammengelegt mit Treptow, heißt da Berlin-Treptow-Köpenick. Und in der Altstadt von Köpenick gibt es jedes Jahr, genau zur Sommersonnenwende, ja, ein paar Tage davor, ein paar Tage danach, je nachdem, das Stadtfest, ne? Das Köpenicker Sommer, so nennt er sich. Und da ist durchaus immer wieder mal Andreas Holm live zu sehen und viele DDR-Künstler. Das macht den dort ansässigen Köpenickern richtig Spaß und Freude. Dingeling, hier in meiner Sendung Der Morgen mit Gernot. Ich werde während des nächsten Titels das mal schon raussuchen und reiche das nach dem nächsten Titel dann nach, wann dieses Jahr der Köpenicker Sommer ist. Großes Fest, kann ich wirklich nur empfehlen. Sehr, sehr schön. Auch vieles für Kinder und nicht nur irgendwelche Fress- und Saufbuden. Gernot, drück dich gewählt aus. Du weißt, hier hören auch Jugendliche zu. Ja, ja, also nicht nur Essens- und Trinkenbuden, sondern auch was für Kinder, was Sinnvolles. Das geht doch mit dir, siehst du, Gernot, hast du Wein gemacht. Jetzt gibt's 7 Uhr und 39 Minuten, die Uhrzeit von mir, völlig gratis, braucht ihr nicht bezahlen, 9 Minuten nach 7:30. Kenneth Heat und Going Up the Country. Na bitte.
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So, gucken wir mal, wer hat heute Geburtstag? Gleich mit dem Köpenicker Sommer findet tatsächlich am Wochenende statt, vom 19. bis zum 21. Juni. Der 21. Juni ist dann tatsächlich der Sommeranfang, ne? Wie es gehört, und der längste Tag im Jahr. Da war es auch immer gewesen, das nur nochmal als Nachtrag. Es ist ein Riesenprogramm, ich gucke gerade, es wäre viel zu viel zum Vorlesen. Guckt mal selber bitte nach, wenn ihr es aber möchtet, dann lese ich es euch vor. Aber jetzt nicht, jetzt gucken wir erstmal nach die Geburtstagskinder des Tages. Und da ist unter anderem erstmal die Uhrzeit. 7 Uhr und 43 Minuten, 2 Minuten vor 7:45. Und es geht los wie folgt. David Rockefeller, ja, tatsächlich. Heute hätte er Geburtstag gehabt, 1915 geboren. Dann George H.W. Bush, der 41. Präsident der USA, hätte heute auch Geburtstag gehabt. Des Weiteren gibt es zu sagen, viele, viele sind hier. Ach, ich kann die alle gar nicht vorlesen. Es sind so viele hier. Auch Sport und da und drum. Das wird zu viel. Wir beschäftigen uns jetzt mal mit Klaus Eberhartinger. Okay, der österreichische Sänger, Moderator und Entertainer wird heute 76 Jahre alt. 1950 geboren. Und warum erwähne ich den? Na klar, der Frontsänger. Die Stimme der ersten allgemeinen Verunsicherung, EAV. Und jetzt hören wir den schnuckeligen Song Banküberfall. Ja, den gibt's in Deutsch und auch in Englisch. Hier mal die deutsche Fassung. Na, bitteschön.

0: Banküberfall? Genau, so sieht's, Klaus. Die erste allgemeine Verunsicherung, ne? Frontsänger hat heute Geburtstag. Auch allen anderen, die heute Geburtstag haben, selbstverständlich alles Gute zum Purzeltag und trinkt definitiv einen mit mir, ne, im Namen der Ortsgruppe Goldbrand. Prost! Ich soll ja nicht, ne? Aber ein, na gut, ein noch, ein können wir noch, ne? Aber der nicht Schluss. Hä? Gernot, du hattest schon mindestens 6, so wie du moderierst. Ja, dann passt auch noch ein 7. Ihr Lieben, der Köpenicker Sommer, mache ich gerne Werbung. Mache ich wirklich sehr gerne Werbung. Ich kann das wirklich nur empfehlen in der Altstadt von Köpenick. Dort gibt es so 3 Bereiche. Einmal der Luisenhain, direkt am Wasser mit Anlegestelle, Dampferanlegestelle. Dann die Schlossinsel selber. Ja, ist eine richtig schöne Insel mit Museum und alles drum und dran. Dort ist auch ein Bühnenprogramm. Und zu guter Letzt, wie immer, direkt auf dem Schlossplatz in Alt-Köpenick. 3 große Bühnenprogramme. Ja, kann sich jeder was aussuchen. Das ist jede Menge. Freitag geht's los, ne? Am 19.06. um 14 Uhr geht's los mit DJ Ö, mit, wie heißt der? DJ Joe, entschuldigen Sie. Mit Musik aus den 50s und 60s. Da ist der Gernot ja noch richtig. Das muss ich mir ja angucken. Tatsächlich. Eine Liveband gibt's auch. Die große 50s Revue mit der Blue Holly Band, ne? Aus Köpenick mit oder vielmehr im XXL-Format. Wie auch immer, Freitag, Sonnabend, auch der große Umzug dann, selbstverständlich, und Sonntag auch nochmal. Sonntag um 20 Uhr ist erst zu Ende. Also, wenn ihr am Wochenende vom 19.06. bis zum 21.06. noch Langeweile habt, dann fahrt einfach nach Berlin, Köpenick, Treptow. Es lohnt sich wirklich. Ich verspreche euch nicht zu viel. Das ist jedes Jahr wirklich ein tolles Event. Und nicht nur, komm, wir wollen dir jetzt einen Staubsauger verkaufen. Nein, nein, nein. Das ist ein wirklich echtes, tolles Volksfest. So wie es immer war. Die Bengals. If she knew what she wants. Bitte, schon wieder Mucke aus den 80ern.
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0: Die Bengals und If She Knew What You Want hier in meiner Sendung Der Morgen mit Gernot. Nee, da fehlt hinten noch ein S. Nicht mit dem T aufhören. Gernot macht das ordentlich, sonst landest du nachher so wie die KI. Ja, das stimmt. Genau, die quatschen so dämliche Zeug. Richtig. Wobei, ich bin ja prädestiniert für dämlich Quatsch, ne? Ich habe ja da einen Yachtschein für. Ja, so ist das. Montags bis Freitags von 6 bis 9. Dämlich quatschen mit Gernot. Richtig. 7 Uhr und 55 Minuten. 5 Minuten vor 8. Diese Stunde haben wir auch geschafft. Aber ihr wisst ja, wie es im Leben ist. Alle guten Dinge im Leben sind 3. Und darum müsst ihr mich dreimal ertragen. Nach den Nachrichten, Sport und Wetterbericht bin ich wieder da und ich will keine Widerworte oder Buhrufe hören, ja? Hallo, Freunde der russischen Zupfmusik. Ich sag euch, noch so ein Ding Augenring. Oder irgendwie so war das noch, ne? Nee, noch so ein Spruch, Kiefernbruch. Gernot, jetzt ist aber genug. Gut, ist genug. Einen Titel haben wir noch. Andreas Martin. Samstag Nacht ziehen wir uns rein und ich freue mich, dass ich euch dann in der dritten Stunde auch noch begrüßen darf. Bis gleich, ihr Lieben. Übrigens, meinen Kaffee, ja, mal bitte nachschenken. Ich weiß nicht, wer heute Küchendienst hat, ja, aber lässt ganz schön nach. Das schleift ja heute wieder. Das gibt's doch gar nicht.
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2: Im Studio Tom Husse. Jetzt ist es soweit, die Fußball-WM in Nordamerika ist gestartet. Los ging's mit einer großen Eröffnungsfeier im Aztekenstadion in Mexiko-Stadt, unter anderem mit Popstar Shakira. Im Eröffnungsspiel setzte sich dann Co-Gastgeber Mexiko mit 2:0 gegen Südafrika durch, danach gewann dann noch Südkorea mit 2:1 gegen Tschechien. Für Deutschland geht's dann am Sonntag los, Gegner im Auftaktspiel ist WM-Neuling Curaçao. Die EU will weniger Asylsuchende und verschärft deswegen ab heute die Regeln. Asylverfahren sollen jetzt direkt an den EU-Außengrenzen durchgeführt werden und in den Schutzsuchende ankommen. Wer keine guten Aussichten auf Asyl hat, soll festgehalten und letztendlich direkt wieder abgeschoben werden, wenn es kein grünes Licht für die Einreise gibt. Von Menschenrechts- und Flüchtlingsorganisationen gibt es Kritik. Pro Asyl warnte im Vorfeld vor einem massiven Abbau der Flüchtlingsrechte. Es soll der größte Börsengang der Geschichte werden. Ab heute wird Elon Musks Raumfahrtunternehmen SpaceX an der Börse gehandelt. Aktien sollen zunächst für $135 das Stück ausgegeben werden. Experten mahnen, dass die Bewertung von SpaceX gerade zum Start zu hoch ausfallen könnte, auch wegen des Mythos rund um Musk. Anlegern in Deutschland rät daher Gerrit Fey vom Deutschen Aktieninstitut.
3: Für Anleger ist entscheidend, nicht alles auf eine Aktie zu setzen. Wer langfristig, breit gestreut und regelmäßig investiert, hat gleichzeitig einen eingebauten Sicherheitsmechanismus. Kleinanleger können diese Prinzipien mit Aktienfonds und ETFs einfach umsetzen. Je nach Fonds kann man sich so auch ein Stück SpaceX ins Depot legen.
2: Geheime Infos sollen im Bundestag stärker geschützt werden. Darüber denkt die schwarz-rote Koalition laut Handelsblatt nach. Hintergrund sind Russland-Kontakte von AfD-Politikern. Zuletzt waren mehrere nach St. Petersburg gereist. Dort trafen sie unter anderem russische Vertreter, die auf westlichen Sanktionslisten stehen. Seit Wochen warten Forscher darauf, nun ist das Wetterphänomen El Niño wieder da. Das hat die US-Wetterbehörde bekannt gegeben. Alle paar Jahre erwärmt sich das Wasser auf Äquatorhöhe im Pazifik sehr stark, was Auswirkungen auf das Wetter auf der ganzen Welt hat.
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4: 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Viele Wolken sind heute Morgen am Start und von Westen her kommt immer wieder Regen rein. Am Alpenrand kann's länger nass bleiben. Später wird's im Südwesten eher trockener und die Höchstwerte liegen bei 15 bis 23 Grad. Morgen dann oft weiter wolkig mit Schauern, vereinzelt auch Gewitter, im Süden aber meist sonnig und trocken bei maximal 28 Grad.

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0: Der Meister der Gitarrenkunst, Roy Orbison und Obi Dubi war der Opener der dritten Stunde meiner Sendung.
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0: Da ist er. Der erst erwartete Tag. Oder der Lieblingserwartete, wollen wir mal eher sagen. Ne? Montag freuen wir uns schon auf den Freitag. Heute ist er da. Heute ist der Start ins Wochenende. Ich begrüße euch aufs Herzlichste zur Sendung Der Morgen mit Gernot. Das ist die Quasselstrippe hier hinter den beiden Mikrofonen. Ne? Einen für den linken Kanal, das ist der linke und das ist der rechte. Genau, ich amüsiere mich wie Bolle auf dem Milchwagen für euch dufte Mucke zu spielen. Montags bis Freitags live von 6 bis 9 und unlive von 3 Uhr in der Nacht bis 6 Uhr ran immer die Wiederholung vom Vortag. Auch diese Sendung könnt ihr nachlauschen. Montag früh, dann wird das Wochenende zu Ende. Um 3 geht's los und jetzt ist es da derzeit. Ich sag das mal für die Jungs dort an, die mich denn da schon hören und kopfschüttelnd da zuhören. Ne? Das ist 5 Uhr und was ist denn da jetzt? 7? 5 Uhr 7 oder so ähnlich, ja? Ja. Wenn ich das dann zufällig hören sollte, dann schüttel ich auch über den Kopf. Was quatscht der für dämliche Zeug? Ja, genau. Dafür bin ich da. Zur vollen Stunde gibt es Nachrichten, Sport und Wetterbericht in kompakter Variante hier bei mir in der Sendung. Dann in der 20. Sendeminute ein kleiner Beitrag um 9:30 die ausführlichen Wetterdaten mit in Zuhilfenahme unseres Wetterfroschs Kurt aus Berlin-Tegel, seines Zeichens Meister und mit besten Europas schönsten Schenkeln und Waden ausgestatteter Wetterfrosch. Was für ein Teil? Naja, abwarten. Der hüpft schon ganz schön gut durch die Hand. Um 9:30 mehr von ihm bzw. mit ihm. 9:50 gucken wir, wer heute Geburtstag hat. Und ansonsten wünsche ich euch viel Spaß und Vergnügen in den nächsten gut 50 Minuten. Ja? Nochmals der Hinweis, ihr kommt wirklich alle in den Himmel. Alle, die ihr mir zuhört. Denn ihr hattet ja die Hölle auf Erden mit der Sendung Der Morgen mit Gernot. Richtig. Wir hören jetzt, ihr wisst ja, immer einen deutschsprachig gesungenen, gefolgt von einem nicht deutschsprachig gesungenen Titel. Dazwischen die aktuelle Uhrzeit. Ist klar, wir haben es jetzt 8 Uhr und 8 Minuten. 8 nach 8. Und nach Roy Orbison in Englisch hören wir was Deutsches mit Rita Pavone. Nur die Titelzeile hört sich komisch an. Gimme, gimme, good lovin'. Aber deutsch ist es, ne? Ich stelle mich vor, damit ihr wisst, mit wem ihr zu tun habt, und dann singt die Rita.
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0: Rita Pavone, Gimme Gimme, Good Lovin'. Ja, schöne deutsche Cover-Variante. Kennen wir natürlich, wissen wir Bescheid. Das Ding, A Crazy Elephant singt übrigens auch die Nummer, ne? Gimme, Gimme Your Love. Kennt keiner, macht nichts, ist nicht so schlimm. Okay, was gibt's jetzt Schönes? Erstmal die Uhrzeit, wie immer, 8 Uhr und 11 Minuten, 4 Minuten vor Viertel 9. Racy ist durchaus ein Begriff. Die haben ja Ende der 70er, so ein bisschen noch Anfang der 80er, starke Stücke in die Charts gesteckt. Unter anderem auch diesen Song. Racy mit Run Around 2. Nun, bitteschön.
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0: Some Girls können wir auch von Racy und hier Runner Sue um 8 Uhr und 14 Minuten, eine Minute vor Viertel 9 in der Zwischenzeit. Jürgen Drews, wisst ihr ja, ist bei mir in der Sendung auch ein fester Bestandteil, nicht in jeder, aber in vielen. Ne? Wir hören den Song Niemals, Nein, Niemals von ihm. Ja, ja, ja, mach ich auch. Zu vielen Dingen im Leben sage ich auch niemals. Richtig.
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0: Schöne Nummer, oder? Kann man doch gelten lassen. Doch, doch, Jürgen Drews habe ich sehr gerne hier im Programm, auch wenn er leider nicht mehr aktuell zugange ist. Aber ja, jedes Negative hat ja auch was Positives. Ich wünsche ihm ein tolles Rentendasein. Ja, das hat er sich auch wirklich verdient. Nach jahrzehntelangen Unterhaltungskunst, die er uns ja geboten hat. Das muss man ihm redlich lassen. Niemals, nein, niemals hier in der Sendung Der Morgen mit Gernot. 8 Uhr und 20 Minuten, 10 Minuten vor 8:30, genau der richtige Zeitpunkt für unseren kleinen Beitrag. Und anschließend gibt's die tolle Stimme von Jimmy Summerall in Formation Erasure und Sometimes. Ne, bitteschön. Pfiffige Idee. Weil sich bei Kälte der Andrang am Strand in Grenzen hält und Kälte an der Ostsee durchaus öfter vorkommt, wollen die Stadtväter von Flensburg zu unorthodoxen Mitteln greifen. Inspiriert von Schneekanonen in den Alpen soll der Strand allwettertauglich werden. 50.000 Quadratmeter könnten durch Heizschleifen im Boden warm gehalten werden. So die schräge Idee eines Schlechtwettergeplagten. Fraglich, ob das jemals umgesetzt wird.
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Erasure und Sometimes, auch Mucke aus den 80ern. Ja, das Jahrzehnt der 80er, wissen wir ja, ne? Das hat was. Und das wird auch so bleiben, ne? Wobei, ich erwähne immer wieder gerne, als ich noch jung war, das ist schon ein paar Jahrzehnte her, da haben die damaligen Alten immer gesagt, ach, ihr mit eurer komischen Mucke in den 80ern, ne? Ja, ja, ja, ja. Die 50er, das war noch ein schönes Jahrzehnt mit Elvis Presley und Bill Haley und so. Und wir damals immer, hä? Hä? Wer ist das denn? Ja, die Generationen geben eigentlich irgendwie immer das Gleiche von sich, ne? Und wir sind jetzt heute am Wettern, kicken uns an. Was für ein Teil? Was für eine Mucke? Was? 2010er? 2000er? Was ist das denn? Das ist doch keine Musik. Hier, guckt euch die 80er an. Das war doch Musik, ne? Und eine Generation später, nein, die 90er, das war coole Musik. Guck mal, Techno und Rapmucke und so. Ja, jedem kriegt man sowieso nicht zurechtgemacht. Recht gemacht, so viel mehr. Das wissen wir ja. Und deswegen beschränke ich mich einfach auf das, was ich gut finde. Wem es gefällt, der hört zu. Und wer nicht, der lässt es bleiben. Ja, und Shitstorm könnt ihr schreiben, wie ihr wollt. Gerne 0170 18 16 616. 0170 18 16 616. Aber ob ich das ändern würde? Träumt weiter. Das bleibt, wie es ist. Das Konzept und Schluss aus Ende. Ein kleines bisschen würde ich ja so ein bisschen, so Kompromisslösung machen. Aber wenn einer sagt, hey, hör mal, spiel mal dit. Nee. Ich bin hier der große Zampano. Jetzt gibt's Gitti und Erika Blue, River Blue. Ich komm wieder. Richtig, ich sing sie nicht, die sing ich. Aha, guck an. 8:26, 4 Minuten vor 8:30. Und dann gucken wir mal zum Wetter.

0: Aus der Feder von Christian Bruhn, Gitti und Erika, hier diese Erika mit C geschrieben, war auch die Lebenspartnerin eine Zeit lang vom guten Christian. Der hat weit über 3000 Titel geschrieben, komponiert, ja, fleißiger Mensch, danke für die tolle Musik. Lieber Christian, vor kurzem hat er Geburtstag gehabt, hatte ich ihn ja auch erwähnt, wie wir ja wissen. So, ihr Lieben, jetzt ist es soweit, wir haben es 8:30 Uhr, 8:30 Uhr. Wir werden jetzt gleich die Wetteraussichten hören und dann gibt's eine schnucklige Nummer von George McRae, ne? Rock You Baby. Zuvor gucken wir mal, ob denn der Coach schön fleißig war, rumgehüpft ist in jede Landeshauptstadt, ja, von unseren 16 Bundesländern und hat tatsächlich dann gefühlt, ja, mit seinem Außenfühler, sprich mit der Kralle. Ach nee, Frösche haben ja keine Kralle. Was ist ein Patschhändchen mit Saugnämpfe? Gernot. Die 16 Landeshauptstädte der 16 Bundesländer. In alphabetischer Reihenfolge. Danke, lieber Kurt, hast du fein gemacht. Nur das Wetter, also das hast du nicht fein gemacht, ne? Da musst du noch mal mit Herrn Petrus ein Glas Bier trinken, weißt ja, ne? Berlin, 13 Grad und stark bewölkt. In Bremen, 12 Grad, nachlassender Regen. Dresden, 12 Grad, stark bewölkt. Düsseldorf, 15 Grad, etwas Regen möglich. In Erfurt, 13 Grad, etwas Regen möglich. Hamburg 13 Grad, stark bewölkt. Hannover meldet 12 Grad und einsetzenden Regen. In Kiel 13 Grad, stark bewölkt. Ebenfalls stark bewölkt ist es in Magdeburg bei 14 Grad. In Mainz 13 Grad und Regen. München 11 Grad, Regen. In Potsdam 13 Grad stark bewölkt, Saarbrücken 14 Grad stark bewölkt, in Schwerin ebenfalls stark bewölkt bei 12 Grad, Stuttgart hat 12 Grad und Regen und wie immer zum Schluss Wiesbaden 13 Grad und leichter Regen. Ja, Kurt, was soll ich sagen? Wünsche dir ein schönes Loch im Hemde, wie immer, wir hören uns Montag wieder. Danke für 5 Tage Arbeit. Kurt, wir müssen nur tatsächlich an deinem Outfit was ändern. Wie kann man nur so grün rumlaufen? Das ist ja ein politisches Aushängeschild. So geht das nicht, Kurt. Da müssen wir mal dran üben. Blau würde dir besser stehen. Gernot. Bitte.
1: Viele Wolken sind heute Morgen am Start und von Westen her kommt immer wieder Regen rein. Am Alpenrand kann es länger nass bleiben. Später wird es im Südwesten eher trockener und die Höchstwerte liegen bei 15 bis 23 Grad. Morgen dann oft weiter wolkig mit Schauern, vereinzelt auch Gewitter, im Süden aber meist sonnig und trocken bei maximal 28 Grad.

0: schöne Mucke zum entspannten Wachwerden hier in meiner Sendung der Morgen mit Gernot. 8:37 Uhr. Wir nehmen immer die zukunftsträchtige Zeit. Wir nehmen die 37, 7 Minuten nach 8:30. Ihr Lieben, gleich bevor der nächste Song kommt, meine kleine Information. Ihr wisst ja, die Plattform, ich mache jetzt keine Werbung, sondern das ist eine wirklich echte Information. Ja, die Plattform Laut.fm, ja, der Laut AG, da sind ja viele Sender von betroffen, die macht am Wochenende wieder einen Serverumzug, ja, hätte ich jetzt beinahe gesagt. So nennt man das da in Fachkreisen. Es kann zu einem Aussetzer kommen oder zu Ausfällen kommen, bitte nicht wundern, die da laufenden Sendungen sind nicht daran schuld, sondern das ist die Plattform Laut.fm, die dort am Server arbeiten tätigt. Sollte aber dann gegen 8 Uhr am Montag, soweit die Informationen, komplett ja, hinter uns gelassen sein. Was war das denn für ein Satz? Also ihr wisst Bescheid. Montag, spätestens 8 Uhr ist alles weg. Am Wochenende wird gebastelt. Mehrheitlich nachts um 3. Ne? Das nur als Hinweis. Falls dann, hey, jetzt geht ja hier nicht mehr. Was ist denn das wieder los? Mein Radio kaputt? Hammer raus. Zack, raufkloppen. Nein. Nicht. Lass das Radio ganz. Es liegt tatsächlich am Serverumzug der Laut AG. Danke trotzdem auch an der Stelle an Nico und sein Riesenteam fürs Bereitstellen dieser tollen Plattform. Wir hören jetzt Country Music mit Truckstop und Tanz mit mir. Na geht doch, da ist er.
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0: Ja, muss man auch mal erwähnen. Musik aus den 80ern ist immer gut, wie auch deutsche Musik. Nicht nur die internationale damals in den 80ern, auch die deutsche, wie wir eben gehört haben. Truckstop, aus dem Jahr müsste 88 gewesen sein. Tanz mit mir für Freunde der russischen Zupfmusik. Nee, warte mal, das war Country. Country, Leinlatz und Westernmucke. Richtig. Jetzt hören wir den blauen Schweden. Hook it on a feeling. Uhrzeit 8 Uhr und 42 Minuten, 3 Minuten vor 8:45. Und dann gucken wir uns mal an, wer Geburtstag hat. Aber erst Hook it on feeling.
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Dreiviertel ist es. Dreiviertel neun. 8:45 Uhr. Ihr hört die Sendung Der Morgen mit Gernot und wir schauen auf die Geburtstagskinder des Tages. David Rockefeller hätte heute Geburtstag. Ja, 12. Juni 1915 geboren und wir wissen ja alle, was er gemacht hat in seinem Leben. Ne? Vom Tellerwäscher zum Milliardär, sagt man immer so. Hat er auch geschafft, tatsächlich. George H.W. Bush, der ehemalige 41. Präsident der USA, 1924 geboren, der hätte heute auch Geburtstag gehabt. Gibt noch eine ganze Menge mehr. Ich muss hier immer so überfliegen. Die sind immer hier und da. Manche sind erwähnenswert und manche nein. Wer bestimmt das eigentlich? Na, der Moderator. Ich bin hier der Chef. Wen gibt's noch? Ich guck mal, erwähnenswert ist hier noch einer so ganz wichtig. Warte mal, ich guck mal da oben. Nein, ach, wir lassen das sein. Komm, wir nehmen jetzt hier den Herrn, den wir durchaus, ja, ich sag mal, alle kennen. Ne? Österreichischer Sänger, Moderator und Entertainer. Die Rede ist von Klaus Eberhartinger, ja? Frontsänger und Stimme der ersten allgemeinen Verunsicherung. 1950 geboren und somit heute 76 Jahre alt. Herzlichen Glückwunsch Richtung Ösiland. Und na klar, jetzt werden wir ihn würdigen mit dem durchaus bekanntesten Titel der ersten allgemeinen Verunsicherung. Küss die Hand, schöne Frau. Schöne Nummer. Da gibt's auch noch eine Maxi-Fassung, die hat der liebe Gernot auch da. Und die ist frivol bis anrüchig. Oh, spielst du die jetzt gerne? Nein, mach ich nicht, denn die Sendung bleibt jugendfrei. Wir spielen die Radiofassung. Warum machst du uns das erst so schmackhaft? Jetzt wollen wir es hören. Andermal. Vielleicht in der ersten Stunde oder so irgendwann mal. Ne? Da spiele ich euch den. Da hören da nicht so viele Kinder zu. Hier ist er. Bitteschön.

Klaus Eberhartinger, ne, der Frontsänger der ersten allgemeinen Verunsicherung. Heute Geburtstagskind des Tages bei mir in der Sendung. Der Morgen mit Gernot und Küss die Hand, schöne Frau. Wir widmen uns jetzt wieder den Disco-Klängen. Und zwar mit Ottermann. D-I-S-C-O um 8:51, 9:09. Welche Fassung hören wir diesmal? Ah ja, die englische. Denn das Ding haben sie in verschiedenen Sprachen eingesungen. Diesmal die englische Variante. Liebe Sternchen, Erhörer, Sternchen, Innen. Nein, nein, nein, nein. So ein Blödsinn gibt es hier nicht. Der Morgen mit Gernot bleibt genderfrei. Auf die Werbeeinspielung der Laut AG hat der Morgen mit Gernot keinen Einfluss. Liebe Radiohörer, danke fürs Einschalten hier in der genderfreien Sendung Der Morgen mit Gernot.

Autobahn mit D-R-S-C-O. Gibt es auch ein Französisch und aber noch irgendwas, da wollte ich mal nachgucken. Aber spielt jetzt auch erstmal keine Rolle. Schöne Nummer aus der legendären Disco-Ära. Ihr hört die Sendung Der Morgen mit Gernot, der jetzt allerdings seine Pforten schließt. Das war's dann. Ich wünsche euch allen ein richtig tolles Wochenende. Ja, den Grill anschmeißen, nicht vergessen. Und dann, wenn ihr ein Bier aufmacht, macht bitte zwei auf. Ich nehme auch eins, aber könnt ihr das bitte vorher in den Kühlschrank stellen? Danke, sehr lieb von euch. Was wollte ich noch sagen? Richtig, für Kritiken könnt ihr euch gerne melden. Unter anderem bei der Telefonnummer 01

70 18 16 6 1 6. 070 18 16 6 1 6. Das ist der heiße Draht hier direkt ins Studio im schönen Märkischen Oderland und ich gehe auch auf Anrufe ein. Ihr könnt auch per WhatsApp schreiben oder per SMS, wie auch ihr möchtet. Ne? Nach 9 Uhr bin ich da gerne für bereit, habe ich kein Problem mit. Und auch für Shitstuben, da stehe ich am meisten drauf. So richtig schön anrufen und erstmal Schmutzausdrücke von sich geben. Ja, da stehe ich voll drauf. Gernot, dein Fetisch will hier keiner wissen. Ja, das ist richtig. Also viel Spaß jetzt mit den angeschlossenen, mit den nachfolgenden Sendungen. Da sind eine ganze Menge bei euch auf den Sendern. Wir hören uns Montag früh wieder, wenn es heißt, die Quasselstrippe gibt sich die Ehre. Naja, nicht ganz der Morgen mit Gernot. Ich freue mich drauf. Werde auch mal ein bisschen Beine hochmachen, mich ein bisschen ausruhen und mich dann auf den Montag freuen. Wie immer, zünftig die Verabschiedung. Kennt ihr ja. Diener nach links, Diener nach rechts. Tschüss, tschüss ihr Lieben, macht's Schmugge. Aus dem wunderschönen Märkisch-Oderland verabschiedet sich euer bester Freund Gernot.

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1: Im Studio Tom Husse. Die Fußball-WM in Nordamerika läuft. Mexiko hat das Auftaktspiel im Aztekenstadion in Mexico City gegen Südafrika mit 2:0 gewonnen. Imme Kasten.
2: Gelungener Start für den Co-Gastgeber. Im Spiel gab es 2 Platzverweise für Südafrika, einen für Mexiko. Vor der Partie stieg die große Eröffnungsfeier unter anderem mit Popstar Shakira. Ja, und zehntausende Fans feierten den Sieg anschließend im Zentrum von Mexiko statt. Überschattet wurde der WM-Start von Ausschreitungen vor dem Stadion. Es kam zu Zusammenstößen zwischen Demonstranten und der Polizei. Deutschland startet am Sonntag mit dem Spiel gegen Curaçao ins Turnier.
1: In der EU gelten ab heute verschärfte Asylregeln. Unter anderem sollen Asylverfahren schon an den Außengrenzen durchgeführt werden, an denen Schutzsuchende zuerst ankommen. Menschen mit geringen Aussichten auf Asyl sollen dort festgehalten und bei einem negativen Bescheid letztendlich wieder abgeschoben werden. Mehr Schutz vor häuslicher Gewalt, darum geht es heute im Bundesrat. Die Länder beraten unter anderem darüber, ob künftig elektronische Fußfesseln zum Einsatz kommen. Außerdem ist die Apothekenreform Thema, Cornelius Dräger.
3: Genau damit soll die Versorgung mit Medikamenten abgesichert werden. Es soll unter anderem mehr Geld für den Notdienst in ländlichen Regionen geben. Auch der Bundestag beschäftigt sich erstmals mit einem Gesetz aus dem Gesundheitsministerium. Die umstrittene GKV-Reform soll ein Milliardenloch bei den Krankenkassen stopfen. Unter anderem sollen Patienten künftig bei Medikamenten mehr zuzahlen. Außerdem geht es um die umstrittene Reform des sogenannten Heizungsgesetzes.
1: Es soll der größte Börsengang der Geschichte werden. Ab heute wird Elon Musks Raumfahrtunternehmen SpaceX an der Börse gehandelt. Experten mahnen, dass die Bewertung von SpaceX geradezu hoch ausfallen könnte, auch wegen des Mythos rund um Musk. Seit Wochen warten Forscher darauf, nun ist das Wetterphänomen El Niño wieder da. Das hat die US-Wetterbehörde bekannt gegeben. Alle paar Jahre erwärmt sich das Wasser auf Äquatorhöhe im Pazifik sehr stark, was Auswirkungen auf das Wetter auf der ganzen Welt hat.
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4: Mit KI-Support. Viele Wolken sind heute Morgen am Start und von Westen her kommt auch schon immer wieder Regen rein. Am Alpenrand kann das länger durchziehen. Im Tagesverlauf wird's dann Richtung Südwesten trockener, sonst bleibt's oft grau und ab und zu nass. Dazu Höchstwerte zwischen 15 und 23 Grad. Morgen im Norden und Osten weiter viele Wolken mit häufigen Schauern und vereinzelt Gewittern. Im Süden meist trocken, maximal 28 Grad.
5: Heute ist Freitag, der 12. Juni. Es ist 9:03 Uhr. 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
1: Es wird des Öfteren festgestellt, dass sich etliche unserer Lieder um das Thema Freiheit drehen. Und das ist richtig, weil gibt's irgendwas Wichtigeres?
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0: Es ist 10 Uhr.
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2: Im Studio Tom Husse. Heute steht der womöglich größte Börsengang in der Geschichte an. Elon Musk will für sein Raumfahrtunternehmen SpaceX rund 75 Milliarden Dollar einsammeln und damit alle anderen Aktiendebüts in den Schatten stellen. Gelingt das, würde SpaceX mit fast 1,8 Billionen bewertet werden. Dazu sagte uns Finanzökonom Hans-Peter Burgdorf.
3: Zwischen dem, was das Unternehmen heute darstellt und der Bewertung, die wir haben, da liegen Welten dazwischen. Und das hängt natürlich sehr stark an der Person Elon Musk, an dem Mythos dieser Person, dem Glaube, dass er tatsächlich ja fast zaubern kann ökonomisch. Und wenn man diesen Mythos wegnimmt, dann würde man sagen, das ist eine sehr unrealistische Vorausschau in die Zukunft. Das wird so wahrscheinlich nicht passieren.
2: Das Warten für Fußballfans hat ein Ende. Die WM in Nordamerika ist offiziell eröffnet. Zum Start hat Co-Gastgeber Mexiko mit 2:0 gegen Südafrika gewonnen. Danach setzte sich Südkorea mit 2:1 gegen Tschechien durch. Zuvor war das Turnier mit einer großen Feier eröffnet worden. Nach jahrelangen Verhandlungen gelten in der EU seit heute verschärfte Asylregeln. Unter anderem sollen Asylverfahren schon an den Außengrenzen durchgeführt werden, an denen Schutzsuchende zuerst ankommen. Imme Kasten mit den Einzelheiten.
4: Menschen mit geringen Aussichten auf Asyl sollen dort festgehalten und bei einem negativen Bescheid letztendlich wieder abgeschoben werden. Daten wie Fingerabdrücke und Bilder sollen außerdem in einer Datenbank gespeichert werden, in der EU-Staaten prüfen können, ob jemand bereits in einem anderen Mitgliedsland registriert wurde. Die SPD hatte zuletzt angeregt, die Kontrollen an den deutschen Grenzen angesichts der Reform schrittweise zu beenden. Union und Innenminister Dobrindt wollen das erst einmal aber nicht.
2: Die deutsche Flugsicherung plant ein bundesweites Drohnenabwehrnetz. So soll laut Welt am Sonntag zunächst ein Lagebild entstehen, das zeigt, wo überall Drohnen auftauchen, um die dann abwehren zu können. Dabei soll auch KI zum Einsatz kommen. Zuletzt hatten Drohnensichtungen immer wieder Flughäfen zeitweise lahmgelegt. Das Vorgehen von US-Präsident Trump im Iran-Krieg sorgt mal wieder für Verwirrung. Erst hatte er weitere Angriffe angekündigt, dann, dass bald ein Friedensabkommen bevorsteht, das hat der Iran zurückgewiesen. Trump hat schon fast 40 Mal ein bevorstehendes Abkommen angekündigt. Bisher gibt es keins.
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5: Mit KI-Support. Viele Wolken sind heute Vormittag unterwegs und immer wieder kommt Regen runter, am Alpenrand teils auch länger. Im Lauf des Tages erwischt's dann auch den Osten, da wird's später ebenfalls nass. Die Höchstwerte liegen bei 15 bis 22 Grad. Morgen wird's deutlich freundlicher. Im Süden oft sonnig, sonst mehr Wolken mit Schauern und vereinzelt Gewitter, maximal bis 28 Grad.

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Ganz ehrlich. Ich finde die Jungs toll. Aber. 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

0: Es ist 11 Uhr.
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2: Im Studio Tom Husse. Es soll der größte Börsengang der Geschichte werden. Ab heute wird Elon Musks Raumfahrtunternehmen SpaceX an der Börse gehandelt. Aktien sollen zunächst für $135 das Stück ausgegeben werden. Experten mahnen, dass die Bewertung von SpaceX gerade zum Start zu hoch ausfallen könnte, auch wegen des Mythos rund um Musk. Anlegern in Deutschland rät daher Gerrit Fey vom Deutschen Aktieninstitut.
3: Für Anleger ist entscheidend, nicht alles auf eine Aktie zu setzen. Wer langfristig, breit gestreut und regelmäßig investiert, hat gleichzeitig einen eingebauten Sicherheitsmechanismus. Kleinanleger können diese Prinzipien mit Aktienfonds und ETFs einfach umsetzen. Je nach Fonds kann man sich so auch ein Stück SpaceX ins Depot legen.
2: Ohne Reform fehlen bei den gesetzlichen Krankenkassen nächstes Jahr 19 Milliarden Euro. Das hat Bundesgesundheitsministerin Wagen gesagt. Im Bundestag warb sie für die umstrittene Gesundheitsreform. Sie verlange allen etwas ab, aber niemandem etwas Unzumutbares, so die Ministerin. Nach vielen Debatten und 10 Verhandlungen gelten seit Mitternacht schärfere Migrationsregeln in der EU. Sie sehen unter anderem Asylverfahren direkt an den Außengrenzen vor. Menschen mit geringen Aussichten auf Asyl sollen dort festgehalten und bei einer Ablehnung direkt abgeschoben werden. Ob mit den neuen Regeln die Kontrollen an den deutschen Grenzen wegfallen sollten, ist in der Bundesregierung umstritten. Die SPD ist dafür. Innenminister Dobrindt von der CSU betont dagegen im ZDF nochmal.
4: Wir werden jetzt sehen, wie GIAS anläuft. Wenn GIAS funktionsfähig ist, die Zahlen zurückgehen. Wenn an den Außengrenzen der Schutz funktioniert, dann ist auch sukzessive ein Fall der Binnengrenzkontrollen möglich.
2: Der Tankrabatt hat die Inflation in Deutschland ein wenig nach unten gedrückt. Laut Statistischem Bundesamt lag die Teuerungsrate im Mai bei 2,6%, nach 2,9% im April. Trotz Tankrabatt gehört der Sprit aber weiter zu den Preistreibern Nummer 1. Jetzt ist es soweit, die Fußball-WM in Nordamerika ist gestartet. Los ging's mit einer großen Eröffnungsfeier im Aztekenstadion in Mexiko-Stadt. Im Eröffnungsspiel setzte sich Mexiko mit 2:0 gegen Südafrika durch. Danach gewann dann noch Südkorea mit 2:1 gegen Tschechien.
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5: Mit KI-Support. Viele Wolken sind gerade am Start und von Westen kommt immer mal wieder Regen rein, am Alpenrand auch länger. Richtung Nachmittag wird's im Südwesten öfter trocken, sonst bleiben die Wolken hartnäckig dabei. Die Höchstwerte liegen heute bei 15 bis 22 Grad. Morgen dann wolkig mit vielen Schauern, teils Gewitter und maximal bis 26 Grad.
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2: Im Studio Tom Husse. Elon Musk will zum nächsten Rekord abheben. Sein Raumfahrtunternehmen SpaceX geht heute an die Börse und es soll der größte Börsengang der Geschichte werden. Der Plan? 75 Milliarden Dollar einsammeln, und zwar weltweit. Das hat es so noch nicht gegeben, sagt Finanzökonom Hans-Peter Burkhoff.
3: Es gab aber durchaus Emissionen, die zum Beispiel in Deutschland die Öffentlichkeit sehr interessiert haben, wo dann auch sehr viele gekauft haben, auch sehr viele relativ viel Geld investiert haben. Das berühmteste war dann der Telekom-Börsengang. Erfolgreich war das meistens nicht. Die Leute, die da investiert haben, haben häufig dann auch Geld verloren, weil eben dieses große öffentliche Interesse dazu führt, dass die Bewertung tendenziell einfach zu hoch ist.
2: Am Hamburger Flughafen ist der Sicherheitsbereich komplett geräumt worden. Die Bundespolizei ist im Großeinsatz. Der Grund? Eine Person ist ohne Kontrolle in den Bereich gekommen. Jetzt müssen alle Passagiere erneut überprüft werden. Flugzeuge mussten zunächst am Boden bleiben. Die EU will weniger Asylsuchende und verschärft deswegen ab heute die Regeln. Asylverfahren sollen jetzt direkt an den EU-Außengrenzen durchgeführt werden und in den Schutzsuchende ankommen. Wer keine guten Aussichten auf Asyl hat, soll festgehalten und letztendlich direkt wieder abgeschoben werden, wenn es kein grünes Licht für die Einreise gibt. Von Menschenrechts- und Flüchtlingsorganisationen gibt es Kritik. Pro Asyl warnte im Vorfeld vor einem massiven Abbau der Flüchtlingsrechte. Woran genau der Ostseewal letztlich gestorben ist, ist weiter unklar. Laut Mecklenburg-Vorpommerns Umweltminister Backhaus wurden bei der Obduktion keine schweren Verletzungen oder Fremdkörper entdeckt. Trackerdaten zeigen, dass der Wal nach seiner Freilassung in der Nordsee noch gut 200 Kilometer geschwommen ist. Die Fußball-WM in Nordamerika nimmt weiter Fahrt auf. Nach dem Start in Mexiko sind jetzt auch die anderen beiden Gastgeber dran. Am Abend steigt Kanada in Toronto gegen Bosnien-Herzegowina ins Turnier ein. Und kommende Nacht unserer Zeit sind die USA in Los Angeles gegen Paraguay gefordert.
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4: Mit KI-Support. Viele Wolken sind gerade am Start und von Westen kommt immer mal wieder Regen rein, am Alpenrand auch länger. Richtung Nachmittag wird's im Südwesten öfter trocken, sonst bleiben die Wolken hartnäckig dabei. Die Höchstwerte liegen heute bei 15 bis 22 Grad. Morgen dann wolkig mit vielen Schauern, teils Gewitter und maximal bis 26 Grad.

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1: Im Studio Tom Husse. Heute steht der womöglich größte Börsengang in der Geschichte an. Elon Musk will für sein Raumfahrtunternehmen SpaceX rund 75 Milliarden Dollar einsammeln und damit alle anderen Aktiendebüts in den Schatten stellen. Gelingt das, würde SpaceX mit fast 1,8 Billionen bewertet werden. Dazu sagte uns Finanzökonom Hans-Peter Burgdorf.
2: Zwischen dem, was das Unternehmen heute darstellt und der Bewertung, die wir haben, da liegen Welten dazwischen. Und das hängt natürlich sehr stark an der Person Elon Musk, an dem Mythos dieser Person, dem Glaube, dass er tatsächlich ja fast zaubern kann ökonomisch. Und wenn man diesen Mythos wegnimmt, dann würde man sagen, das ist eine sehr unrealistische Vorausschau in die Zukunft. Das wird so wahrscheinlich nicht passieren.
1: Frauen sollen künftig besser vor häuslicher Gewalt geschützt werden. Der Bundesrat hat dafür ein neues Gesetz beschlossen. Das ermöglicht unter anderem den Einsatz von elektronischen Fußfesseln bei Tätern oder auch verpflichtende Anti-Gewalt-Trainings. Nach jahrelangen Verhandlungen gelten in der EU seit heute verschärfte Asylregeln. Unter anderem sollen Asylverfahren schon an den Außengrenzen durchgeführt werden, an denen Schutzsuchende zuerst ankommen. Imme Kasten mit den Einzelheiten.
3: Menschen mit geringen Aussichten auf Asyl sollen dort festgehalten und bei einem negativen Bescheid letztendlich wieder abgeschoben werden. Daten wie Fingerabdrücke und Bilder sollen außerdem in einer Datenbank gespeichert werden, in der EU-Staaten prüfen können, ob jemand bereits in einem anderen Mitgliedsland registriert wurde. Die SPD hatte zuletzt angeregt, die Kontrollen an den deutschen Grenzen angesichts der Reform schrittweise zu beenden. Union und Innenminister Dobrindt wollen das erst einmal aber nicht.
1: Das Vorgehen von US-Präsident Trump im Irankrieg sorgt mal wieder für Verwirrung. Erst hatte er weitere Angriffe angekündigt, dann, dass bald ein Friedensabkommen bevorsteht, das hat der Iran zurückgewiesen. Trump hat schon fast 40 Mal ein bevorstehendes Abkommen angekündigt, bisher gibt es keins. Nach dem Auftakt in Mexiko steigen auch die anderen beiden Gastgeber in die Fußball-WM ein. Kanada spielt am Abend gegen Bosnien-Herzegowina, die USA kommende Nacht gegen Paraguay. Vorher gibt's in Toronto und Los Angeles noch Eröffnungsfeiern, unter anderem mit Katy Perry und Michael Bublé.
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4: Mit KI-Support. Viele Wolken hängen gerade über uns und von Westen kommt immer wieder Regen rein. Am Alpenrand kann das auch länger nass bleiben. Später wird's im Südwesten nach und nach trockener. Im Nordosten bleibt's bis zum Abend meist trocken dabei. Liegen die Höchstwerte heute zwischen 15 und 22 Grad. Morgen dann im Norden und Osten oft Schauer, südlich von Main und Mosel eher sonnig und trocken bei maximal 26 Grad.

0: Dankeschön. Dankeschön, Dankeschön. Noch einmal herzlich willkommen hier heute Abend in der Kulturwerft. Ja, zum Unplugged-Konzert, zum MTV-Unplugged-Konzert von Santiano. Und ausnahmsweise begegnen wir uns nicht auf der großen, weiten See, ja, sondern wir haben hier direkt an der Pier angelegt. Ja, in der leisen Hoffnung, dass hier heute Abend noch der ein oder andere Kollege an der Kaimauer vorbeischlendert. Ja, mit ein bisschen Langeweile in der Tasche und vor allen Dingen Zeit und Lust und guter Laune mit uns das ein oder andere Lied zu zelebrieren. Und bis dahin, bleibt frei, frei wie der Wind.
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2: Im Studio André Glatzel. Heute steht wohl möglich der größte Börsengang in der Geschichte an. Elon Musk will für sein Raumfahrtunternehmen SpaceX rund 75 Milliarden Dollar einsammeln und damit alle anderen Aktiendebüts in den Schatten stellen. Gelingt das, würde SpaceX mit fast 1,8 Billionen bewertet werden. Dazu sagte uns Finanzökonom Hans-Peter Burghof:
3: Zwischen dem, was das Unternehmen heute darstellt, und der Bewertung, die wir haben, da liegen Welten dazwischen. Und das hängt natürlich sehr stark an der Person Elon Musk, an dem Mythos dieser Person, dem Glaube, dass er tatsächlich ja fast zaubern kann ökonomisch. Und wenn man diesen Mythos wegnimmt, dann würde man sagen, das ist eine sehr unrealistische Vorausschau in die Zukunft. Das wird so wahrscheinlich nicht passieren.
2: Am Hamburger Flughafen ist der Sicherheitsbereich komplett geräumt worden. Die Bundespolizei rückte zum Großeinsatz an. Grund: Eine Person ist ohne Kontrolle in den Bereich gekommen. Auch Flugzeuge mussten zunächst am Boden bleiben. Der Betrieb am Flughafen läuft jetzt nach und nach wieder an. In Deutschland sollen Frauen bald besser vor häuslicher Gewalt geschützt werden. Der Bundesrat hat dafür ein neues Gesetz beschlossen, Dirk Justus.
4: Das ermöglicht etwa den Einsatz von elektronischen Fußfesseln bei den Tätern oder verpflichtet sie zu einem Anti-Gewalt-Training. Wer von Gewalt betroffen ist, soll auch ein Zusatzgerät bekommen. Das zeigt an, wenn sich ein Täter verbotenerweise nähert. Häusliche Gewalt sei eine der häufigsten Formen von Gewalt in Deutschland, hieß es zur Begründung der Neuregelung, und sie treffe besonders Frauen. Zuvor hatte der Bundestag das entsprechende Gesetz verabschiedet.
2: Knapp einen Monat nach dem Start ist die neue E-Auto-Prämie 50.000 Mal beantragt worden. Das hat Bundesumweltminister Schneider mitgeteilt. Für neu gekaufte E-Autos kann es je nach Einkommen und Haushaltsgröße bis zu 6.000 Euro vom Staat dazu geben. Die Fußball-WM in Nordamerika nimmt weiter Fahrt auf. Nach dem Start in Mexiko sind jetzt auch die anderen beiden Gastgeber dran. Am Abend steigt Kanada in Toronto gegen Bosnien-Herzegowina ins Turnier ein. Und kommende Nacht unserer Zeit sind die USA in Los Angeles gegen Paraguay gefordert.
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5: Mit KI-Support. Viele Wolken hängen gerade über uns und von Westen kommt immer wieder Regen rein. Am Alpenrand kann das auch länger nass bleiben. Später wird's im Südwesten nach und nach trockener, im Nordosten bleibt's bis zum Abend meist trocken dabei. Liegen die Höchstwerte heute zwischen 15 und 22 Grad. Morgen dann im Norden und Osten oft Schauer, südlich von Main und Mosel eher sonnig und trocken bei maximal 26 Grad.

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0: Heute ist Freitag, der 12. Juni. Es ist 14.43 Uhr. 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
2: Im Studio André Glatzel. Es soll der größte Börsengang der Geschichte werden. Ab heute wird Elon Musks Raumfahrtunternehmen SpaceX an der Börse gehandelt. Aktien sollen zunächst für $135 das Stück ausgegeben werden. Experten mahnen, dass die Bewertung von SpaceX gerade zum Start zu hoch ausfallen könnte, auch wegen des Mythos rund um Musk. Anlegern in Deutschland rät daher Gerrit Fey vom Deutschen Aktieninstitut.
3: Für Anleger ist entscheidend, nicht alles auf eine Aktie zu setzen. Wer langfristig, breit gestreut und regelmäßig investiert, hat gleichzeitig einen eingebauten Sicherheitsmechanismus. Kleinanleger können diese Prinzipien mit Aktienfonds und ETFs einfach umsetzen. Je nach Fonds kann man sich so auch ein Stück SpaceX ins Depot legen.
2: In der EU gelten ab heute verschärfte Asylregeln. Unter anderem sollen Asylverfahren schon an den Außengrenzen durchgeführt werden, an denen Schutzsuchende zuerst ankommen. Menschen mit geringen Aussichten auf Asyl sollen dort festgehalten und bei einem negativen Bescheid letztlich wieder abgeschoben werden. Der Ostseewal ist nur wenige Tage nach der Rettungsaktion Anfang Mai gestorben. Das hat eine Auswertung der Tracker-Daten ergeben, teilte Mecklenburg-Vorpommerns Umweltminister Backhaus mit. Mehr von Eileen Schallhorn.
4: Nachdem das geschwächte Tier Anfang Mai von einer privaten Initiative aus der Ostsee gebracht wurde, schwamm es noch etwa 4 Tage lang in einem Radius von 215 Kilometern vor Dänemark rum und starb dann. Die genaue Todesursache bleibt unklar. Bei der Obduktion wurden weder Verletzungen noch Fremdkörper entdeckt. Die Küstenländer und der Bund wollen nun Leitlinien für die Strandung lebender Wale erstellen. Bisher fehlen laut Backhaus Standards, eingespielte Abläufe und auch die Zuständigkeiten seien nicht klar definiert.
2: Zu viele Unfälle, zu viele Störungen, zu viel Missbrauch. Deshalb verbannt Brüssel E-Scooter aus der Stadt. Ab nächstem Jahr dürfen die Leihroller nicht mehr auf den Straßen der belgischen Hauptstadt unterwegs sein. Auch in Paris, Madrid und Prag sind die Roller schon verboten. Kurz vor ihrem ersten WM-Spiel bekommen die deutschen Fußballer Unterstützung quasi von ganz oben. Kanzler Merz hat in einem Videocall unter anderem Kapitän Kimmich und Bundestrainer Nagelsmann viel Erfolg gewünscht. Deutschland startet übermorgen gegen Curaçao ins Turnier.
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5: Mit KI-Support. Viele Wolken hängen heute Nachmittag über Deutschland. Dazu kommt von Westen her immer wieder Regen rein. Am Alpenrand teils auch etwas länger. Im Nordosten bleibt's bis zum Abend eher trocken und im Südwesten wird's nach und nach freundlicher. Aktuell liegen die Werte so zwischen 15 und 22 Grad. Morgen dann im Norden und Osten viele Schauer, vereinzelt auch Gewitter, weiter südlich oft sonnig und trocken bei maximal bis 26 Grad.
0: Heute ist Freitag, der 12. Juni. Es ist 15:04 Uhr. 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

0: Fußballer Unterstützung quasi von ganz oben. Kanzler Merz hat in einem Videocall unter anderem Kapitän Kimmich und Bundestrainer Nagelsmann viel Erfolg gewünscht. Deutschland startet übermorgen gegen Curaçao ins Turnier.
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2: Mit KI-Support. Viele Wolken hängen heute Nachmittag über Deutschland. Dazu kommt von Westen her immer wieder Regen rein. Am Alpenrand teils auch etwas länger. Im Nordosten bleibt's bis zum Abend eher trocken und im Südwesten wird's nach und nach freundlicher. Aktuell liegen die Werte so zwischen 15 und

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2: Im Studio André Glatzel. Elon Musk will zum nächsten Rekord abheben. Sein Raumfahrtunternehmen SpaceX geht heute an die Börse und es soll der größte Börsengang der Geschichte werden. Der Plan: 75 Milliarden Dollar einsammeln, und zwar weltweit. Das hat es so noch nicht gegeben, sagt Finanzökonom Hans-Peter Burkhof.
3: Es gab aber durchaus Emissionen, die zum Beispiel in Deutschland die Öffentlichkeit sehr interessiert haben, wo dann auch sehr viele gekauft haben, auch sehr viele relativ viel Geld investiert haben. Das berühmteste war dann der Telekom-Börsengang. Erfolgreich war das meistens nicht. Die Leute, die da investiert haben, haben häufig dann auch Geld verloren, weil eben dieses große öffentliche Interesse dazu führt, dass die Bewertung tendenziell einfach zu hoch ist.
2: Der Bundestag hat ein Gesetz gegen falsche Vaterschaften beschlossen. Männer mit deutschem Pass sollen nicht einfach die Vaterschaft für ein ausländisches Kind anerkennen dürfen, nur damit es die deutsche Staatsbürgerschaft bekommt. In einigen Fällen muss künftig die Ausländerbehörde zustimmen. Der Bundesrat muss noch grünes Licht geben. Nach jahrelangen Verhandlungen gelten in der EU ab heute verschärfte Asylregeln. Unter anderem sollen Asylverfahren schon an den Außengrenzen durchgeführt werden, an denen Schutzsuchende zuerst ankommen. Imme Kasten mit den Einzelheiten.
4: Menschen mit geringen Aussichten auf Asyl sollen dort festgehalten und bei einem negativen Bescheid letztendlich wieder abgeschoben werden. Daten wie Fingerabdrücke und Bilder sollen außerdem in einer Datenbank gespeichert werden, in der EU-Staaten prüfen können, ob jemand bereits in einem anderen Mitgliedsland registriert wurde. Die SPD hatte zuletzt angeregt, die Kontrollen an den deutschen Grenzen angesichts der Reform schrittweise zu beenden. Union und Innenminister Dobrindt wollen das erst einmal aber nicht.
2: Die Bundesregierung gibt vorerst keine weiteren Ölreserven frei. Ein Sprecher sagte, aktuell gäbe es keinen Bedarf dafür. Aktuell bleibt es zunächst bei rund 600.000 Tonnen, obwohl die Straße von Hormuz durch den Iran-Krieg blockiert ist. Die Meerenge ist eine wichtige Route für den weltweiten Ölhandel. Nach dem Auftakt in Mexiko steigen auch die anderen beiden Gastgeber in die Fußball-WM ein. Kanada spielt am Abend gegen Bosnien-Herzegowina, die USA kommende Nacht gegen Paraguay. Vorher gibt es in Toronto und Los Angeles noch Eröffnungsfeiern, unter anderem mit Katy Perry und Michael Bublé.
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5: Mit KI-Support. Viele Wolken hängen heute Nachmittag über Deutschland. Dazu kommt von Westen her immer wieder Regen rein. Am Alpenrand teils auch etwas länger. Im Nordosten bleibt's bis zum Abend eher trocken und im Südwesten wird's nach und nach freundlicher. Aktuell liegen die Werte so zwischen 15 und 22 Grad. Morgen dann im Norden und Osten viele Schauer, vereinzelt auch Gewitter, weiter südlich oft sonnig und trocken bei maximal bis 26 Grad.

0: Es ist 17 Uhr.
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2: Im Studio André Glatzel. Elon Musk ist mit seinem Raumfahrtunternehmen SpaceX an die Börse gegangen. Der Tech-Mogul will rund 75 Milliarden Dollar einsammeln und damit alle anderen Aktiendebüts in den Schatten stellen. Es könnte der größte Börsengang in der Geschichte werden. Gelingt das, würde SpaceX mit fast 1,8 Billionen bewertet werden. Dazu sagte uns Finanzökonom Hans-Peter Burkhoff.
3: Zwischen dem, was das Unternehmen heute darstellt und der Bewertung, die wir haben, da liegen Welten dazwischen. Und das hängt natürlich sehr stark an der Person Elon Musk, an dem Mythos dieser Person, dem Glaube, dass er tatsächlich ja fast zaubern kann ökonomisch. Und wenn man diesen Mythos wegnimmt, dann würde man sagen, das ist eine sehr unrealistische Vorausschau in die Zukunft. Das wird so wahrscheinlich nicht passieren.
2: Die EU will weniger Asylsuchende und verschärft deswegen ab heute die Regeln. Asylverfahren sollen jetzt direkt an den EU-Außengrenzen durchgeführt werden, an denen Schutzsuchende ankommen. Wer keine guten Aussichten auf Asyl hat, soll festgehalten und bei Ablehnung direkt wieder abgeschoben werden. In Deutschland sollen Frauen bald besser vor häuslicher Gewalt geschützt werden. Der Bundesrat hat dafür ein neues Gesetz beschlossen, Dirk Justus.
4: Das ermöglicht etwa den Einsatz von elektronischen Fußfesseln bei den Tätern oder verpflichtet sie zu einem Anti-Gewalt-Training. Wer von Gewalt betroffen ist, soll auch ein Zusatzgerät bekommen. Das zeigt an, wenn sich ein Täter verbotenerweise nähert. Häusliche Gewalt sei eine der häufigsten Formen von Gewalt in Deutschland, hieß es zur Begründung der Neuregelung, und sie treffe besonders Frauen. Zuvor hatte der Bundestag das entsprechende Gesetz verabschiedet.
2: Am Hamburger Flughafen ist der Sicherheitsbereich komplett geräumt worden. Die Bundespolizei rückte zum Großeinsatz an. Grund: Eine Person ist ohne Kontrolle in den Bereich gekommen. Auch Flugzeuge mussten zunächst am Boden bleiben. Der Betrieb am Flughafen läuft jetzt nach und nach wieder an. Kurz vor ihrem ersten WM-Spiel bekommen die deutschen Fußballer Unterstützung quasi von ganz oben. Kanzler Merz hat in einem Videocall unter anderem Kapitän Kimmich und Bundestrainer Nagelsmann viel Erfolg gewünscht. Deutschland startet übermorgen gegen Curaçao ins Turnier.
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5: Mit KI-Support. Viele Wolken sind gerade am späten Nachmittag am Himmel. Von Westen kommt immer wieder Regen rein. Am Alpenrand kann das auch mal länger dauern. Weiter im Nordosten bleibt's bis zum Abend eher trocken. Dazu aktuell maximal so 15 bis 22 Grad. Morgen dann zweigeteilt. Oft Schauer und vereinzelt Gewitter. Gleichzeitig gibt's auch sonnige, trockene Ecken. Am wärmsten bis etwa 28 Grad.

0: Das ist cool.
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2: Im Studio André Glatzel. Es soll der größte Börsengang der Geschichte werden. Seit heute wird Elon Musks Raumfahrtunternehmen SpaceX an der Börse gehandelt. Aktien sollen zunächst für $135 das Stück ausgegeben werden. Experten mahnen, dass die Bewertung von SpaceX gerade zum Start zu hoch ausfallen könnte, auch wegen des Mythos rund um Musk. Finanzökonom Hans-Peter Burghof sagte uns, zwischen dem, was das Unternehmen heute darstellt und der Bewertung, die wir haben, liegen Welten. Nach vielen Debatten und 10 Verhandlungen gelten seit Mitternacht schärfere Migrationsregeln in der EU. Sie sehen unter anderem Asylverfahren direkt an den Außengrenzen vor. Menschen mit geringen Aussichten auf Asyl sollen dort festgehalten und bei einer Ablehnung direkt abgeschoben werden. Ob mit den neuen Regeln die Kontrollen an den deutschen Grenzen wegfallen sollten, ist in der Bundesregierung umstritten. Die SPD ist dafür. Innenminister Dobrindt von der CSU betont dagegen im ZDF nochmal:
3: Wir werden jetzt sehen, wie GIAS anläuft. Wenn GIAS funktionsfähig ist, die Zahlen zurückgehen. Wenn an den Außengrenzen der Schutz funktioniert, dann ist auch sukzessive ein Fall der Binnengrenzkontrollen möglich.
2: Die Rentner in Deutschland bekommen ab nächsten Monat mehr Geld. Der Bundesrat hat jetzt grünes Licht dafür gegeben. Damit steigen ab Juli die Bezüge um 4,2%. Bei einer Standardrente mit Durchschnittsverdienst und 45 Beitragsjahren bedeutet das einen Anstieg um fast 80 Euro pro Monat. Woran genau der Ostseewal letztlich gestorben ist, ist weiter unklar. Laut Mecklenburg-Vorpommerns Umweltminister Backhaus wurden bei der Obduktion keine schweren Verletzungen oder Fremdkörper entdeckt. Tracker-Daten zeigen, dass der Wal nach seiner Freilassung in der Nordsee noch gut 200 Kilometer geschwommen ist. Die Fußball-WM in Nordamerika nimmt weiter Fahrt auf. Nach dem Start in Mexiko sind jetzt auch die anderen beiden Gastgeber dran. Die USA sind heute Nacht unserer Zeit in Los Angeles gegen Paraguay gefordert. Vorher steigt Kanada in Toronto gegen Bosnien-Herzegowina ins Turnier ein, Dirk Justus.
4: Und wie auch in Mexico City gibt es in den beiden Spielorten Toronto und Los Angeles auch eine Eröffnungsfeier. Bei der Partie in Toronto gegen Bosnien-Herzegowina wird auch Kanadas Premier Mark Carney am Start sein, um seinem Land die Daumen zu drücken. Auf dem Platz werden wir wohl auch einige Stars aus der Bundesliga sehen, etwa Alfonso Davies von den Bayern oder Edin Dzeko von Schalke 04.
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5: Mit KI-Support. Viele Wolken hängen über uns und von Westen her kommt immer mal wieder Regen durch. Am Alpenrand kann's länger nass sein. In der Nacht zieht der Regen weiter Richtung Osten und Südosten, dazu bleibt's meist stark bewölkt. Die Tiefstwerte liegen bei 16 bis 10 Grad. Morgen dann geteiltes Programm, hier und da Schauer und auch mal ein Gewitter, weiter südlich öfter Sonne und trocken, maximal bis 28 Grad.

0: Spiel beginnt. Arktos würfelt als erster ein eleganter Wurf. Ein Raunen geht durch die Umstehenden. Mit 3 Würfeln bekommt er 17 Punkte. Tabaluga scheint so gut wie erledigt. Lässig nimmt er den Würfelbecher, schmettert ihn auf den Tisch, die Würfel trudeln aus und zeigen 18 Augen. Gewonnen! Arktos spielt den guten Verlierer.
1: Gratuliere, du scheinst ein glückliches Händchen zu haben.
0: Und holt einen goldenen Schlüssel aus seiner Tasche, geht zur Vitrine, öffnet sie und steckt Lilly den Schlüssel in den Rücken. Ein paar kräftige Umdrehungen. Ruckartig beginnt Lilly sich zu bewegen. Erst zögernd, dann immer geschmeidiger macht sie einen Tanzschritt nach dem anderen. Ihre anmutige Gestalt scheint über dem Boden zu schweben, bis sie dicht bei Tabaluga stehen bleibt, der sie glücklich in seine Arme nimmt.

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1: Wir möchten jetzt gern jeder von uns ein Lied singen, das eher besinnlich und leise ist. Anfangen möchten wir mit einem ganz alten SDS-Song. Der ist damals entstanden unter dem Schock hervorgerufen durch die Ermordung von John Lennon. Und er sei ihm gewidmet, wo immer er sich auch befinden mag.

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2: Im Studio Mia Hin. Elon Musk ist der erste Billionär der Welt. Das berichten US-Medien. Möglich macht das der größte Börsengang der Geschichte seiner Weltraumfirma SpaceX. Aktuell steht der Kurs bei $150 pro Aktie. Das sind rund 11% über dem eigentlichen Ausgabepreis. Damit könnte der Tech-Mogul rund $75 Milliarden einsammeln. Gelingt das, würde SpaceX mit über $1,7 Billionen bewertet. Dazu sagte uns Finanzökonom Hans-Peter Burghof:
3: Zwischen dem, was das Unternehmen heute darstellt und der Bewertung, die wir haben, da liegen Welten dazwischen. Und das hängt natürlich sehr stark an der Person Elon Musk, an dem Mythos dieser Person, dem Glaube, dass er tatsächlich ja fast zaubern kann ökonomisch. Und wenn man diesen Mythos wegnimmt, dann würde man sagen, das ist eine sehr unrealistische Vorausschau in die Zukunft. Das wird so wahrscheinlich nicht passieren.
2: Frauen in Deutschland sollen künftig besser vor häuslicher Gewalt geschützt werden. Der Bundesrat hat dafür ein neues Gesetz beschlossen. Das ermöglicht unter anderem den Einsatz von elektronischen Fußfesseln bei Tätern oder auch verpflichtende Anti-Gewalt-Trainings. Nach zähen Verhandlungen gelten seit Mitternacht schärfere Migrationsregeln in der EU. Sie sehen unter anderem Asylverfahren direkt an den Außengrenzen vor. Menschen mit geringen Aussichten auf Asyl sollen dort festgehalten und bei einer Ablehnung direkt abgeschoben werden. Ob mit den neuen Regeln die Kontrollen an den deutschen Grenzen wegfallen sollten, ist in der Bundesregierung umstritten. Die SPD ist dafür. Innenminister Dobrindt von der CSU betont dagegen im ZDF nochmal:
4: Wir werden jetzt sehen, wie GEAS anläuft. Wenn GEAS funktionsfähig ist, die Zahlen zurückgehen. Wenn an den Außengrenzen der Schutz funktioniert, dann ist auch sukzessive ein Fall der Binnengrenzkontrollen möglich.
2: Fluggäste bekommen weiter ab 3 Stunden Verspätung Entschädigung. Mehrere EU-Staaten haben ihre Pläne in den Verhandlungen mit dem Parlament aufgegeben. Sie wollten erst ab 4 Stunden zahlen. Auch niedrigere Entschädigungen sind erstmal vom Tisch. Zuvor hatte es jahrelange Verhandlungen darum gegeben. Die Fußball-WM in Nordamerika nimmt weiter Fahrt auf. Nach dem Start in Mexiko sind jetzt auch die anderen beiden Gastgeber dran. Heute Abend steigt Kanada in Toronto gegen Bosnien-Herzegowina ins Turnier ein. Und kommende Nacht unserer Zeit sind die USA in Los Angeles gegen Paraguay gefordert.
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5: Mit KI-Support. Viele Wolken hängen über uns und von Westen her kommt immer mal wieder Regen durch. Am Alpenrand kann's länger nass sein. In der Nacht zieht der Regen weiter Richtung Osten und Südosten, dazu bleibt's meist stark bewölkt. Die Tiefstwerte liegen bei 16 bis 10 Grad. Morgen dann geteiltes Programm, hier und da Schauer und auch mal ein Gewitter, weiter südlich öfter Sonne und trocken, maximal bis 28 Grad.

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1: 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Heute ist Freitag, 19.41 Uhr.

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2: Im Studio Mia Hin. Aktuell gibt es wieder Hoffnung auf ein baldiges Ende des Iran-Kriegs. Laut Pakistans Premier Sharif haben sich die USA und das Regime in Teheran auf die Endfassung einer Friedensvereinbarung geeinigt. Mehr von Dirk Justus.
3: Sein Land arbeite nun eng mit beiden Seiten zusammen, um die nächsten Schritte abzuschließen, schrieb Sharif auf X. Zuletzt hatten die Verhandlungen für ein mögliches Ende des Krieges gestockt und es gab neue Attacken. US-Präsident Trump hatte dann überraschend Angriffe auf den Iran abgeblasen und dann ein baldiges Abkommen in Aussicht gestellt. Aber schon oft gab es Hoffnungen auf eine Vereinbarung, aus der dann nichts wurde.
2: Elon Musk ist der erste Billionär weltweit. Das berichten US-Medien. Möglich macht das der größte Börsengang der Geschichte seines Raumfahrtunternehmens SpaceX. Der Plan? 75 Milliarden Dollar einsammeln, und zwar weltweit. Das hat es so noch nicht gegeben, sagen Finanzexperten. Fluggäste behalten in der EU weiter ihren Anspruch auf Entschädigung, wenn der Flieger 3 Stunden zu spät ist. Darauf haben sich EU-Parlament und Mitgliedstaaten nach jahrelangem Streit geeinigt. André Glatzel.
4: Einige EU-Staaten wollten erst ab 4 Stunden eine Entschädigung zahlen, haben ihre Pläne in den Verhandlungen aber jetzt aufgegeben. Mit den neuen Fluggastrechten müssen Airlines Reisende künftig klarer über ihre Ansprüche informieren. Außerdem muss beim Buchungspreis auch das Handgepäck mit drin sein. Und Eltern dürfen nicht extra zur Kasse gebeten werden, wenn sie neben ihren Kindern sitzen wollen. Die Reform muss am Montag noch formal abgenommen werden.
2: Ohne Reform fehlen bei den gesetzlichen Krankenkassen nächstes Jahr 19 Milliarden Euro. Das hat Bundesgesundheitsministerin Wagen mitgeteilt. Im Bundestag warb sie für die umstrittene Gesundheitsreform. Sie verlange allen etwas ab, aber niemandem etwas Unzumutbares, so die Ministerin. Die Fußball-WM in Nordamerika nimmt weiter Fahrt auf. Nach dem Start in Mexiko sind jetzt auch die anderen beiden Gastgeber dran. Heute Abend steigt Kanada in Toronto gegen Bosnien-Herzegowina ins Turnier ein. Und kommende Nacht unserer Zeit sind die USA in Los Angeles gegen Paraguay gefordert.
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5: Mit KI-Support. Viele Wolken hängen über uns und von Westen her kommt immer mal wieder Regen durch. Am Alpenrand kann's länger nass sein. In der Nacht zieht der Regen weiter Richtung Osten und Südosten, dazu bleibt's meist stark bewölkt. Die Tiefstwerte liegen bei 16 bis 10 Grad. Morgen dann geteiltes Programm, hier und da Schauer und auch mal ein Gewitter, weiter südlich öfter Sonne und trocken, maximal bis 28 Grad.
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0: Es ist 20. 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
2: Im Studio Mia Hin. Geht es jetzt doch ganz schnell mit einem Ende des Iran-Kriegs? Laut Pakistans Premier Sharif haben sich die USA und das Regime in Teheran auf die Endfassung einer Friedensvereinbarung geeinigt. Sein Land arbeite nun eng mit beiden Seiten zusammen, um die nächsten Schritte abzuschließen, schrieb Sharif auf X. Zuletzt hatten die Verhandlungen für ein mögliches Ende des Kriegs gestockt und es gab neue Angriffe. Elon Musk ist der erste Billionär der Welt. Möglich macht das der größte Börsengang der Geschichte, seiner Weltraumfirma SpaceX. Der Kurs ist zwischenzeitlich auf $175 pro Aktie nach oben geschossen. Das sind rund 30% mehr als der eigentliche Ausgabepreis. Der Konzern wurde damit auf einen Schlag zu einem der 10 wertvollsten Konzerne der USA. Dazu sagte uns Finanzökonom Hans-Peter Burkhoff.
3: Zwischen dem, was das Unternehmen heute darstellt und der Bewertung, die wir haben, da liegen Welten dazwischen. Und das hängt natürlich sehr stark an der Person Elon Musk, an dem Mythos dieser Person, dem Glaube, dass er tatsächlich ja fast zaubern kann ökonomisch. Und wenn man diesen Mythos wegnimmt, dann würde man sagen, das ist eine sehr unrealistische Vorausschau in die Zukunft. Das wird so wahrscheinlich nicht passieren.
2: In Deutschland sollen Frauen bald besser vor häuslicher Gewalt geschützt werden. Der Bundesrat hat dafür ein neues Gesetz beschlossen. Dirk Justus.
4: Das ermöglicht etwa den Einsatz von elektronischen Fußfesseln bei den Tätern oder verpflichtet sie zu einem Anti-Gewalt-Training. Wer von Gewalt betroffen ist, soll auch ein Zusatzgerät bekommen. Das zeigt an, wenn sich ein Täter verbotenerweise nähert. Häusliche Gewalt sei eine der häufigsten Formen von Gewalt in Deutschland, hieß es zur Begründung der Neuregelung, und sie treffe besonders Frauen. Zuvor hatte der Bundestag das entsprechende Gesetz verabschiedet.
2: In der EU gelten ab heute verschärfte Asylregeln. Unter anderem sollen Asylverfahren schon an den Außengrenzen durchgeführt werden, an denen Schutzsuchende zuerst ankommen. Menschen mit geringen Aussichten auf Asyl sollen dort festgehalten und bei einem negativen Bescheid letztendlich wieder abgeschoben werden. Kurz vor ihrem ersten WM-Spiel bekommen die deutschen Fußballer Unterstützung quasi von ganz oben. Kanzler Merz hat in einem Videocall unter anderem Kapitän Kimmich und Bundestrainer Nagelsmann viel Erfolg gewünscht. Deutschland startet übermorgen gegen Curaçao ins Turnier.
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5: Mit KI-Support. Viele Wolken hängen über Deutschland und dazu regnet's in der Nacht immer mal wieder. Am ehesten Richtung Osten und Südosten, später lässt das Ganze dann nach. Die Tiefstwerte liegen zwischen 16 und 10 Grad. Morgen bleibt's oft wolkig mit Schauern, vereinzelt sind auch Gewitter drin und die Höchstwerte schaffen je nach Ecke bis etwa 28 Grad.

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Es ist 21.44 Uhr.

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2: Im Studio Immekasten. Es gibt wieder Hoffnung auf ein baldiges Ende des Iran-Krieges. Laut Pakistans Premier Sharif haben sich die USA und das Regime in Teheran auf die Endfassung einer Friedensvereinbarung geeinigt. Mehr dazu von Dirk Justus.
3: Sein Land arbeite nun eng mit beiden Seiten zusammen, um die nächsten Schritte abzuschließen, schrieb Sharif auf X. Zuletzt hatten die Verhandlungen für ein mögliches Ende des Krieges gestockt und es gab neue Attacken. US-Präsident Trump hatte dann überraschend Angriffe auf den Iran abgeblasen und dann ein baldiges Abkommen in Aussicht gestellt. Aber schon oft gab es Hoffnungen auf eine Vereinbarung, aus der dann nichts wurde.
2: Fluggäste bekommen weiter ab 3 Stunden Verspätung Entschädigung. Mehrere EU-Staaten haben ihre Pläne in den Verhandlungen mit dem Parlament aufgegeben. Sie wollten erst ab 4 Stunden zahlen. Auch niedrigere Entschädigungen sind erst einmal vom Tisch. Zuvor hatte es jahrelange Verhandlungen darum gegeben. Elon Musk ist der erste Billionär der Welt. Möglich macht das der größte Börsengang der Geschichte seiner Weltraumfirma SpaceX. Der Kurs ist zwischenzeitlich auf $175 pro Aktie nach oben geschossen. Das sind rund 30% mehr als der eigentliche Ausgabepreis. Der Konzern wurde damit auf einen Schlag zu einem der 10 wertvollsten Konzerne der USA. Dazu sagte uns Finanzökonom Hans-Peter Burkhof.
4: Zwischen dem, was das Unternehmen heute darstellt und der Bewertung, die wir haben, da liegen Welten dazwischen. Und das hängt natürlich sehr stark an der Person Elon Musk, an dem Mythos dieser Person, dem Glaube, dass er tatsächlich ja fast zaubern kann ökonomisch. Und wenn man diesen Mythos wegnimmt, dann würde man sagen, das ist eine sehr unrealistische Vorausschau in die Zukunft. Das wird so wahrscheinlich nicht passieren.
2: Die EU will weniger Asylsuchende und verschärft deswegen von heute an die Regeln. Asylverfahren sollen jetzt direkt an den EU-Außengrenzen durchgeführt werden, an denen Schutzsuchende ankommen. Wer keine guten Aussichten auf Asyl hat, der soll festgehalten und bei Ablehnung direkt wieder abgeschoben werden. Kurz vor ihrem ersten WM-Spiel bekommen die deutschen Fußballer Unterstützung quasi von ganz oben. Kanzler Merz hat in einem Videocall unter anderem Kapitän Kimmich und Bundestrainer Nagelsmann viel Erfolg gewünscht. Deutschland startet übermorgen gegen Curaçao ins Turnier.
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5: Mit KI-Support. Viele Wolken hängen über Deutschland und dazu regnet's in der Nacht immer mal wieder. Am ehesten Richtung Osten und Südosten, später lässt das Ganze dann nach. Die Tiefstwerte liegen zwischen 16 und 10 Grad. Morgen bleibt's oft wolkig mit Schauern, vereinzelt sind auch Gewitter drin und die Höchstwerte schaffen je nach Ecke bis etwa 28 Grad.

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0: Es ist 23 Uhr.
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2: Im Studio Immekasten. Geht es jetzt doch ganz schnell mit dem Ende des Iran-Krieges? Laut Pakistans Premier Sharif haben sich die USA und das Regime in Teheran auf die Endfassung einer Friedensvereinbarung geeinigt. Sein Land arbeite nun eng mit beiden Seiten zusammen, um die nächsten Schritte abzuschließen, schrieb Sharif auf X. Zuletzt hatten die Verhandlungen für ein mögliches Ende des Krieges gestockt. Es gab neue Angriffe. Elon Musk ist der erste Billionär weltweit. Möglich macht das der größte Börsengang der Geschichte seines Raumfahrtunternehmens SpaceX. Der Konzern wurde auf einen Schlag zu einem der 10 wertvollsten Konzerne der USA. Das hat es so noch nicht gegeben, sagen Finanzexperten. Fluggäste behalten in der EU weiter ihren Anspruch auf Entschädigung, wenn der Flieger 3 Stunden zu spät ist. Darauf haben sich EU-Parlament und Mitgliedstaaten nach jahrelangem Streit geeinigt. Mehr dazu von André Glatzel.
3: Einige EU-Staaten wollten erst ab 4 Stunden eine Entschädigung zahlen, haben ihre Pläne in den Verhandlungen aber jetzt aufgegeben. Mit den neuen Fluggastrechten müssen Airlines Reisende künftig klarer über ihre Ansprüche informieren. Außerdem muss beim Buchungspreis auch das Handgepäck mit drin sein. Und Eltern dürfen nicht extra zur Kasse gebeten werden, wenn sie neben ihren Kindern sitzen wollen. Die Reform muss am Montag noch formal abgenommen werden.
2: Frauen in Deutschland sollen künftig besser vor häuslicher Gewalt geschützt werden. Der Bundesrat hat dafür ein neues Gesetz beschlossen. Das ermöglicht unter anderem den Einsatz von elektronischen Fußfesseln bei Tätern oder auch verpflichtende Anti-Gewalt-Trainings. Der Ostseewal ist nur wenige Tage nach der Rettungsaktion Anfang Mai gestorben. Das hat eine Auswertung der Tracker-Daten ergeben, so Mecklenburg-Vorpommerns Umweltminister Backhaus. Die genaue Todesursache blieb demnach unklar. Bund und Küstenländer wollen nun Leitlinien für die Strandung lebender Wale erstellen.
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4: Mit KI-Support. Viele Wolken hängen über Deutschland und dazu regnet's in der Nacht immer mal wieder. Am ehesten Richtung Osten und Südosten, später lässt das Ganze dann nach. Die Tiefstwerte liegen zwischen 16 und 10 Grad. Morgen bleibt's oft wolkig mit Schauern, vereinzelt sind auch Gewitter drin und die Höchstwerte schaffen je nach Ecke bis etwa 28 Grad.

0: 0 Uhr.
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2: Im Studio Imme Kasten. Geht es jetzt doch ganz schnell mit dem Ende des Iran-Krieges? Laut Pakistans Premier Sharif haben sich die USA und das Regime in Teheran auf die Endfassung einer Friedensvereinbarung geeinigt. Sein Land arbeite nun eng mit beiden Seiten zusammen, um die nächsten Schritte abzuschließen, schrieb Sharif auf X. Zuletzt hatten die Verhandlungen für ein mögliches Ende des Krieges gestockt. Es gab neue Angriffe. Elon Musk ist der erste Billionär weltweit. Möglich macht das der größte Börsengang der Geschichte seines Raumfahrtunternehmens SpaceX. Der Konzern wurde auf einen Schlag zu einem der 10 wertvollsten Konzerne der USA. Das hat es so noch nicht gegeben, sagen Finanzexperten. Fluggäste behalten in der EU weiter ihren Anspruch auf Entschädigung, wenn der Flieger 3 Stunden zu spät ist. Darauf haben sich EU-Parlament und Mitgliedstaaten nach jahrelangem Streit geeinigt. Mehr dazu von André Glatzel.
3: Einige EU-Staaten wollten erst ab 4 Stunden eine Entschädigung zahlen, haben ihre Pläne in den Verhandlungen aber jetzt aufgegeben. Mit den neuen Fluggastrechten müssen Airlines Reisende künftig klarer über ihre Ansprüche informieren. Außerdem muss beim Buchungspreis auch das Handgepäck mit drin sein. Und Eltern dürfen nicht extra zur Kasse gebeten werden, wenn sie neben ihren Kindern sitzen wollen. Die Reform muss am Montag noch formal abgenommen werden.
2: Der Ostseewal ist nur wenige Tage nach der Rettungsaktion Anfang Mai gestorben. Das hat eine Auswertung der Tracker-Daten ergeben, so Mecklenburg-Vorpommerns Umweltminister Backhaus. Die genaue Todesursache blieb demnach unklar. Bund und Küstenländer wollen nun Leitlinien für die Strandung lebender Wale erstellen. Co-Gastgeber Kanada ist mit einem Unentschieden in die Fußball-Weltmeisterschaft gestartet. Die Partie gegen Bosnien-Herzegowina endete 1:1. Auch im Stadion in Toronto hat es zuvor eine Eröffnungsfeier gegeben. Nachher in der Nacht um 3 Uhr steigt dann auch der dritte Gastgeber dieser WM, die USA, ins Turnier ein, und zwar gegen Paraguay.
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4: Mit KI-Support. Viele Wolken hängen über Deutschland und dazu regnet's in der Nacht immer mal wieder. Am ehesten Richtung Osten und Südosten, später lässt das Ganze dann nach. Die Tiefstwerte liegen zwischen 16 und 10 Grad. Morgen bleibt's oft wolkig mit Schauern, vereinzelt sind auch Gewitter drin und die Höchstwerte schaffen je nach Ecke bis etwa 28 Grad.

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2: Im Studio Immekasten. Es gibt wieder Hoffnung auf ein baldiges Ende des Iran-Krieges. Laut Pakistans Premier Sharif haben sich die USA und das Regime in Teheran auf die Endfassung einer Friedensvereinbarung geeinigt. Mehr dazu von Dirk Justus.
3: Sein Land arbeite nun eng mit beiden Seiten zusammen, um die nächsten Schritte abzuschließen, schrieb Sharif auf X. Zuletzt hatten die Verhandlungen für ein mögliches Ende des Krieges gestockt und es gab neue Attacken. US-Präsident Trump hatte dann überraschende Angriffe auf den Iran abgeblasen und dann ein baldiges Abkommen in Aussicht gestellt. Aber schon oft gab es Hoffnungen auf eine Vereinbarung, aus der dann nichts wurde.
2: Elon Musk ist der erste Billionär der Welt. Möglich macht das der größte Börsengang der Geschichte mit seiner Weltraumfirma SpaceX. Der Kurs ist zwischenzeitlich auf $175 pro Aktie nach oben geschossen. Das sind rund 30% mehr als der eigentliche Ausgabepreis. In Deutschland sollen Frauen besser vor häuslicher Gewalt geschützt werden. Der Bundesrat hat dafür ein neues Gesetz beschlossen. Dirk Justus.
3: Das ermöglicht etwa den Einsatz von elektronischen Fußfesseln bei den Tätern oder verpflichtet sie zu einem Anti-Gewalt-Training. Wer von Gewalt betroffen ist, soll auch ein Zusatzgerät bekommen. Das zeigt an, wenn sich ein Täter verbotenerweise nähert. Häusliche Gewalt sei eine der häufigsten Formen von Gewalt in Deutschland, hieß es zur Begründung der Neuregelung, und sie treffe besonders Frauen. Zuvor hatte der Bundestag das entsprechende Gesetz verabschiedet.
2: Fluggäste bekommen weiter ab 3 Stunden Verspätung Entschädigung. Mehrere EU-Staaten haben ihre Pläne in den Verhandlungen mit dem Parlament aufgegeben. Sie wollten erst ab 4 Stunden zahlen. Auch niedrigere Entschädigungen sind erst einmal vom Tisch. Zuvor hatte es jahrelange Verhandlungen darum gegeben. Co-Gastgeber Kanada ist mit einem Unentschieden in die Fußball-Weltmeisterschaft gestartet. Die Partie gegen Bosnien-Herzegowina endete 1:1. Auch im Stadion in Toronto hat es zuvor eine Eröffnungsfeier gegeben. Nachher in der Nacht um 3 Uhr steigt dann auch der dritte Gastgeber dieser WM, die USA, ins Turnier ein, und zwar gegen Paraguay.
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4: Mit KI-Support. Viele Wolken sind gerade über Deutschland unterwegs. Später ist es teils ziemlich bedeckt und ab und zu kommt noch ein bisschen Regen runter, der dann nach Osten abzieht. Im Südwesten bleibt's dagegen meistens trocken. Dazu liegen die Temperaturen aktuell bei 16 bis 10 Grad. Tagsüber geht's wechselhaft weiter, mit ein paar Schauern hier und da, und maximal werden es bis zu 23 Grad.
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2: Im Studio Imme Kasten. Es gibt wieder Hoffnung auf ein baldiges Ende des Iran-Krieges. Laut Pakistans Premier Sharif haben sich die USA und das Regime in Teheran auf die Endfassung einer Friedensvereinbarung geeinigt. Mehr dazu von Dirk Justus.
3: Sein Land arbeite nun eng mit beiden Seiten zusammen, um die nächsten Schritte abzuschließen, schrieb Sharif auf X. Zuletzt hatten die Verhandlungen für ein mögliches Ende des Krieges gestockt und es gab neue Attacken. US-Präsident Trump hatte dann überraschend Angriffe auf den Iran abgeblasen und dann ein baldiges Abkommen in Aussicht gestellt. Aber schon oft gab es Hoffnungen auf eine Vereinbarung.